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1: Und jetzt kommt die Geschichte mit dem Namen Es war einmal ein Stuhl. Es war einmal ein Stuhl. Der erwachte jede Nacht von Mitternacht bis 1 Uhr zum Leben und konnte plötzlich reden. Es wäre aber langweilig, wenn er alleine wäre. Deswegen gibt es noch eine Kiste, die mit ihm reden kann. So wie schon viele Male gongte es nun zu Mitternacht.
2: Endlich ist es Mitternacht. Ey, Kiste, ich muss dir unbedingt was erzählen.
3: Was denn, Stuhl?
2: Oh, hast du diesen Typi heute gesehen, der mit seinem Hund da langgelaufen ist? Dieser blöde Hund. Hast du das gesehen? Der hat mich angepinkelt.
4: Ja, ich habe auch so einen Mann gesehen. Der hat seinen Müll in die Saale geschmissen.
2: Boah, das geht ja echt gar nicht. Denkt hier niemand an die Umwelt oder was?
4: Denten haben schon am Müll rumgeknabbert. Aber ich konnte ja nichts tun. Wir können ja nur reden, aber nicht laufen.
2: Ja, wenn wir uns nur bewegen könnten, dann könnte ich bei den Kanufahrern mitfahren.
4: Wer weiß, wer weiß.
2: Boah, hör mir mal zu. Ich habe noch eine andere Geschichte. Da kam eine Gruppe von Jugendlichen und die haben sich einfach ohne mich zu fragen auf mich draufgesetzt. Ich meine, ich bin ja ein Stuhl, aber man kann ja mal fragen, oder?
4: Wer weiß, wer weiß.
2: Und weißt du was?

0: Das war der Gong für 1 Uhr nachts. Die Redezeit ist nun vorbei. Doch was ist das?
1: Das mit den Enten fand ich ja richtig unfair. Warum können wir noch weiterreden?
0: Das ist ja komisch. Fortsetzung folgt.
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1: Bo, bo. 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
1: Ich stehe hier mit dem Felix vom Streetwork in Lobeda und heute ist der Tag der Vielfalt. Was bedeutet in deiner Arbeit Vielfalt?
2: Oh, was bedeutet meine Arbeit Vielfalt? Die Arbeit ist sehr vielfältig, auf alle Fälle. Die Leute, die zu uns kommen, sind sehr vielfältig. Also sind sehr unterschiedlich alt, kommen aus Deutschland oder haben eine Migrationsbiografie, haben unterschiedliche Bildungshintergründe, haben unterschiedliche Hobbys, Anliegen, Interessen. Also es ist bei uns sehr, sehr vielfältig. Ich glaube, unsere Arbeit ist sehr abwechslungsreich auch. Genau, also kein Tag gleich dem anderen. Und man weiß nie so richtig, was kommt.
1: Habt ihr so viel dann auf der anderen Seite auch mit Diskriminierung zu tun, Rassismus vielleicht auch?
2: Ja, auf alle Fälle. Also das spielt ein sehr großes Thema, das Thema Rassismus oder auch Klassismus, was wir heute hier beim Tag der Vielfalt auch als Thema mitgebracht haben. Andere Diskriminierungsformen auch.
1: Es ist ein großes Thema. Was habt ihr denn heute hier auf dem Holzmarkt für ein Angebot?
2: Genau, also wir haben, die thematische Klammer bei uns ist Klassismus, weil das, glaube ich, ein sehr großes Thema allgemein, in solchen Quartieren oder Vierteln wie Lobeda auch ist. Und wir versuchen das so ein bisschen anschaulich darzustellen, mit so einem Turm der Ungleichheit nennt sich das. Gell? Also wenn halt so irgendwie ein wichtiger Baustein oder viele wichtigere Bausteine wegfallen, dann wird dieser Turm irgendwann halt instabil und fällt in sich zusammen. Und so ähnlich ist es ja dann auch, auf die persönliche Ebene bezogen, mit so eigenen Ressourcen oder Unterstützungsmöglichkeiten. Ja, nicht alle Menschen oder Jugendliche haben ja die gleichen Startchancen. Dementsprechend haben wir ja halt auch noch ein paar Statistiken auch mitgebracht, die das so ein bisschen mehr veranschaulichen sollen, wie zum Beispiel wenn ich jetzt aus einem Elternhaus komme, wo beide Eltern oder ein Elternteil studiert hat, ist halt meine Chance, selber einen Hochschulabschluss dann zu erlangen, wesentlich höher, als wenn das halt nicht der Fall ist.
1: Ja, das leuchtet auf jeden Fall ein. Gibt es irgendwelche offenen Wünsche so in eurer Arbeit, die man mal so in den Äther schicken könnte?
2: Ja, offene Wünsche. Als Streetworker, Straßensozialarbeiter, mobile Jugendarbeiter kämpfen natürlich sehr viel für die Rahmenbedingungen der Jugendlichen, der Zielgruppe oder anderen marginalisierten Gruppen. Ja, und selbst sind wir aber selbst von schlechten Arbeitsbedingungen oft betroffen. Also gerade wenn ich da an die Kolleginnen in den ländlichen Regionen denke oder alles, was auch außerhalb Jenas rumschwört, die können gar keine gute Arbeit machen, die können den Menschen gar nicht gut helfen, weil sie halt selber einfach schlecht ausgestattet sind, schlecht bezahlt werden, nicht Vollzeit angestellt sind, alleine sind etc. pp. Also von daher, was die politische Dimension betrifft, gibt es da einen sehr großen Handlungsbedarf und keine Kürzungswellen, wie sie jetzt auch wieder die Bundesregierung plant.
1: Ich wollte gerade sagen, in Anbetracht der politischen Veränderungen, die so auf uns zurollen, oder?
2: Ja, schwierig, genau. Genau, also es braucht auf alle Fälle einen mehr. Also man sieht es ja auch, egal ob man auch in die Schulen guckt oder so, die Leute sind bis oben hin voll mit Arbeit, weil die Probleme halt einfach nicht weniger werden oder einfach auch sichtbarer werden. Ja, und von daher, ja.
1: Solidargemeinschaft, sage ich dann nur, ne?
2: Ja, klar.
1: Viel Erfolg mit eurer Arbeit noch und danke für das Interview.
2: Ja, danke auch.

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1: Im Damenviertel in Jena gibt es mehr Straßen, die nach Männern benannt sind, als nach Frauen. Dies macht nicht wirklich Sinn. Also haben wir uns Frauen ausgesucht, nachdem wir diese Straßen umbenennen würden. Eine der 4 Straßen, die im Damenviertel nach Männern benannt ist, ist die St. Jakobstraße. St. Jakob ist einer der 12 Apostel aus dem Neuen Testament und ist auch einer der weltweit bekanntesten Heiligen. Wenn ich diese Straße umbenennen würde, würde ich sie in die Radegundestraße umbenennen. Denn Radegunde war eine Thüringer Prinzessin, die im Jahr 520 geboren wurde. Ihr Vater war der Thüringer König Bertharach. Im Jahr 531 verstarben ihre Eltern und sie lebte fortan mit ihren 2 Brüdern bei ihrem Onkel König Herminafried. Noch in demselben Jahr wurde sie mit ihren Brüdern nach der verlorenen Schlacht an der Unstrut gegen Franken von dem fränkischen König Tenderich und dessen Bruder Clothar nach Nordfrankreich verschleppt. Im Alter von 20 Jahren zwingt Clothar sie zu einer Eheschließung. Sie probiert zu fliehen, wird jedoch wieder gefangen. Daraufhin kommt es zu einer Ehe, die kinderlos blieb. Radegunde wird jedoch Königin von Franken. Das Hofgefolge belächelt sie, da sie, die Kirche beschenkt, sich überwiegend vegetarisch ernährt und um Gnade für Todverurteilte fleht. Es wird gewitzelt, der König hätte sich eine Nonne zur Frau genommen. Nachdem Clothar ihren Bruder ermordete, trennte sie sich von ihm. Ob sie sich schieden ließen, ist unbekannt, aber für die Zeit wäre es auch sehr unwahrscheinlich gewesen. Daraufhin flieht Radegunde erneut. Nur dieses Mal tritt sie der Kirche bei. Sie gründet mit Clothars Hilfe ein Kloster und setzt ihre Ziehtochter als Äbtin ein. Sie selbst übernimmt in diesem Kloster nur die Rolle der Krankenpflegerin. Daraufhin gilt sie als Schutzheilige gegen Krätze. Das Kloster, das sie gründete und erbaute, galt damals als das bedeutendste Frauenkloster Frankreichs. Später erhielt es auf

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OKKID ist eine Band, die ursprünglich aus Gießen kommt. Und das erkennt man. Nicht nur widmeten sie den Song Stadt ohne Meer der Stadt, sondern gründeten 2018 auch das Stadt ohne Meer Festival in Gießen. Bei diesem trat dieses Jahr pünktlich zum Album-Release auch OKKID selbst auf.

Gegründet wurde OKKit 2006, bestand damals aus 5 Personen und hieß noch Jona S. Doch 2011 traten 2 Mitglieder aus und das Trio benannte sich um in OKKit. Heute besteht die Band aus Jonas Schubert, Moritz Rech und Raphael Raffi Kühle. 2 Jahre nach ihrer Umbenennung brachte die Band ihr erstes Album OKKit raus. Einen ähnlich kreativen Titel bekam auch das zweite Album 2. Doch trotz des weniger kreativen Titels kam das Album in Deutschland und Österreich so gut an, dass es in beiden Ländern in den Top 10 der Albumcharts landete. Danach hatte die Band anscheinend Blut geleckt und es folgten weitere Alben, Konzerte und Features, zum Beispiel mit der Band Queerbeat. Und dann kam der Frühling 2024 und OKKit kündigten eine Pause an. In dieser gab es weder neue Musik noch Social Media Content der Band. Jetzt, 2 Jahre später, sind sie mit ihrem neuen Album zurück.

Komm, wir bleiben stehen. So lautet der Titel des neuen Albums. Die Band sagt selbst über das Album, dass es nicht nur in ihrer Pausenzeit entstanden ist, sondern das Album selbst den Moment des Innehaltens zum Ausdruck bringt. Dabei beinhaltet das Album nicht nur dieses Gefühl, sondern beschreibt, wie man es von der Band nicht anders erwartet, auch aktuelle gesellschaftliche Probleme. So fällt besonders der Song Rave On auf, denn das 34-sekündige Intro ist von Luisa Neubauer eingesprochen und in dem Text fallen Lines wie: Brauner Sumpf in unserer Gegend, wo die Kinder laufen lernen, klauen sie hungrige Herzen, haben sie einfach blau gefärbt. Doch das ist nicht der einzige Moment des Albums, der unter die Haut geht. Wer das Album in korrekter Reihenfolge hört, dem fällt direkt zu Beginn etwas auf. Die ersten drei Songs heißen Hoffnung stirbt 1, Hoffnung stirbt 2 und Hoffnung stirbt 3. Das Besondere ist, dass die Songs nicht nur thematisch zueinander passen und sich mit dem Thema Hoffnung auseinandersetzen, sondern sie auch musikalisch aufeinander aufbauen. So bemerkt man gar nicht, dass man nach dem ersten Song schon in Song 2 ist und so weiter. Dabei wirken die drei Songs eher wie ein langer Song. Allerdings scheinen die Texte eine Fortsetzung voneinander zu sein. Und auch hier bekommt man das Gefühl, dass die Gesellschaft und der aktuelle Wandel dieser beschrieben wird und die Hoffnungslosigkeit vieler wird beim Wort genannt. Songs, die ins Herz gehen. Und diese Gesellschaftskritik bleibt nicht die einzige auf dem Album. In dem Song »Wie ein echter Mann« setzt sich Okay Kid kritisch mit dem stereotypischen Mann auseinander. So heißt es im Refrain: »Wir haben unsere Gefühle geschluckt, fühlt sich an wie Dynamit in der Brust.« Doch das Album beinhaltet nicht nur schwere Songs. Besonders der Song »Farbfilm« steht im Kontrast zu den kritischen Liedern. Hier ist die Stimmung deutlich fröhlicher. Dabei erinnert nicht nur der Titel »Farbfilm« an den Song von Nina Hagen. Auch in dem Song wird mit dem Vers »Ich hab den Farbfilm vergessen« bewusst dieser Zusammenhang hergestellt. Und nachdem der Song »Stadt ohne Meer« über Gießen ging und in einer Line auch die Postleitzahl von Gießen nicht fehlen durfte, hat Okay Kid mit dem Song 50823 wieder einen Song über ihre neue Heimatstadt geschrieben. Denn seit einigen Jahren ist die Band in Köln zu finden. Und nach diesen wirklich gelungenen Songs bildet das Outro ein gelungenes Ende des Albums. Denn beim Hören fühlt es sich fast so an, als würde man nach einem langen Abend nach Hause gehen.

0: Darf man so? Wir finden, man darf. Das Album verspricht Gänsehautmomente, regt zum Nachdenken an und klingt dabei vertraut nach OK Kid. So aus einer langen Pause wiederkommen, das muss man erst einmal schaffen. Wir finden, damit ist Komm, wir bleiben stehen von OK Kid sowas von verdient unser Campus Radio Jena Album der Woche.
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0: falls ihr eher Bock auf was, mir ist das Wort jetzt entfallen, auf irgendwas Intellektuelles habt, danke.
1: Wenn mir das Wort intellektuell nicht einfällt.
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1: Und was haben wir da denn als nächstes?
2: Ja, da haben wir einen wunderbaren Song, und zwar Somewhere Over the Rainbow oder auch
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1: Ja, einen wunderschönen guten Morgen. Es ist ein Donnerstag. Es ist der 11.06.2026 und es ist 9 Uhr. Ihr habt beim Campusradio Jena eingeschaltet, entweder auf der 103.4 oder über den Livestream. Ich bin nicht alleine hier. Mir gegenüber sitzt Beate.
6: Guten Morgen, liebe Lisa.
1: Dankeschön. Ja, jetzt habt ihr ja auch schon gehört, wer ich bin. Jetzt muss ich mich nicht nochmal vorstellen. Über was könnten wir jetzt noch kurz reden? Ich habe sehr viel Taylor Swift-Content heute Morgen bekommen.
6: Toll!
1: Auf TikTok. Und zwar, weil sie, also erstens mal gestern war, glaube ich, auch, habe ich auch schon viel Content bekommen wegen der Toy Story 5 Premiere.
6: Aber vorgestern, oder?
1: Ja, vorgestern oder gestern, ja.
6: Ja, ja. Weil ich habe gestern
1: genau,
6: den ganzen,
1: ja,
6: alles gesehen.
1: Ja, es ist toll. Da habe ich den ganzen Content schon von ihr bekommen, wo sie mit Randy Newman und so weiter gesungen hat. Und heute habe ich ganz viel Content bekommen, weil sie jetzt bei dem Knicks-Game war vom Basketball. Und
6: wirklich?
1: Da, ja, und sie hatte witzigerweise auf ihrem Shirt Stevie Nicks stehen, also und dann halt Nicks geschrieben, wie
6: ja
1: das Basketballteam.
6: Iconic.
1: Es war sehr iconic. Ich fand das sehr, sehr cool.
6: Toll.
1: Ja.
6: Lieben wir.
1: Ja.
6: Ja, für alle, die es nicht mitbekommen haben, Taylor Swift ist zurück mit ein bisschen neuer Musik nach fast 2 Jahren und sie macht jetzt Musik. Ich glaube, sie hat sogar auch eine Sprecherinnenrolle, da bin ich mir nicht sicher, im neuen Toy Story Film, Toy Story 5.
1: Ja.
6: Und ist jetzt wieder mehr präsent und ich freue mich ganz toll.
1: Ja, es gibt auch schon wieder Theorien, dass es ein Debüt-TV gibt.
6: Ach,
1: ich würde mich freuen. Ich würde mich freuen. Ich liebe dieses Country-Album und ihre Vocals sind halt jetzt viel, viel besser, einfach weil sie erwachsener ist.
6: Ja.
1: Und es würde mich mega interessieren, wie das jetzt halt so, der Unterschied ist viel krasser, wie sich das jetzt anhören würde.
6: Toll, ja. Aber das heißt, du bist gut in den Tag gestartet,
1: ja,
6: wenn das deine Morgenbeschäftigung war.
1: Ja, genau.
6: Wie schön.
1: Bist du auch gut in den Tag
6: gestartet? Ich bin sehr, sehr müde, aber abgesehen davon auch gut in den Tag gestartet und habe mich aufs Radio gefreut und auf ganz viel gute Musik.
1: Ja, und da hören wir dann am besten.

0: Ja, das war Icarus von Moika und wir gehen jetzt nochmal ganz kurz den Plan für heute durch. Beate, willst du anfangen?
1: Unbedingt. Es ist Donnerstag und wir haben für euch natürlich wieder das Beste aus den Mensen um 10.45 Uhr mit dem guten Hunger, damit ihr auch wisst, was euch heute erwartet. Ja, um 10.15 Uhr, es wird heute sehr meinungsbeitragslastig. Ja. Wir haben ein paar tolle Texte dabei für euch. Um 10.15 Uhr haben wir einen Beitrag, einen Eulenspiegel, wie der russische Angriffskrieg auf die Ukraine neue Maßstäbe setzt, von unserer Eule Janne, sehr aktuell. Und um 9.45 Uhr dann auch sehr aktuell zum heutigen Tag ein Eulenspiegel zur Männerfußball-WM 2026 von unserer Eule Susanna, die sich mit dem Thema Boykott, ja oder nein, auseinandersetzt.
0: Ja. Und dann in ein paar Minuten haben wir wie immer das Album der Woche. Das heißt, wir hören jetzt noch in so ein, zwei Songs rein und dann kommt schon das Album. Bis dahin Carnival von Kneecap.

0: Just remind you of the other breaking news we're following this hour. The terrorism case against the rapper from the band Kneecap, Liam O'Gohany, has been thrown out of court.
1: Ja.
2: Das war Kneecap von Carnival und jetzt haben wir brandneue Musik nochmal für euch mit unserem Album der Woche. Das ist diese Woche das Album Harry, also haarig, von Who Shot Scott. Der Künstler selbst stammt aus dem Irak, lebt aber inzwischen in Auckland, Neuseeland. Und der Albumtitel kommt daher, dass er in seiner Kindheit und Jugend stark, unter anderem aufgrund seiner Körperbehaarung und seiner Herkunft, gemobbt wurde. Und jetzt in seinen Songs diese Erfahrung ein bisschen verarbeitet und selber versucht, das Ganze zu reclaimen und in Stärke umzuwandeln. 2008 fing der Künstler an mit Musik, jetzt ist aber sein allererstes tatsächlich eigenes ganzes Album veröffentlicht. Und unsere Eule Larissa dachte sich auch, was steckt da wohl dahinter und hat ein bisschen rein recherchiert.
1: Genau, und da hören wir jetzt mal rein.
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1: Turning pain into power. Das ist die Message, die der Künstler Who Shot Scott in seinem ersten Album Harry seinen Fans vermitteln möchte. Dies hat er meiner Meinung nach definitiv geschafft. Denn meine ersten Gedanken waren, okay, sehr impulsiv, echt kritisch formuliert, aber einfach geil.

Hinter dem Künstlernamen steckt der Musiker, Produzent und Songwriter Zaidoo Nassir. Die Geschichte hinter seiner Musik ist eng mit seiner eigenen Biografie verbunden. Als Kleinkind floh Nassir gemeinsam mit seiner Mutter aus dem Irak und wuchs später in Auckland, Neuseeland auf. Die Gefühle, anders zu sein bzw. nicht wirklich dazuzugehören, prägten vor allem seine Kindheit und Jugend. Statt diese Erlebnisse zu verdrängen, verarbeitet er sie offen und direkt in seinen Songs und versucht somit, sein wahres Ich zu zeigen, wozu er damals nicht wirklich fähig war, da er in das gesellschaftliche Bild passen wollte. Seine Songs sind emotional, kompromisslos und gleichzeitig auch verletzlich. Sein Ziel ist es, Ehrlichkeit und rohe Emotionen in seinen Songs so zu verpacken, dass sich Menschen, die dasselbe durchmachen mussten, gehört fühlen. Genau das macht seinen Sound so unverwechselbar und nahbar.

Besonders bemerkenswert ist die Art und Weise, wie Who Shot Scott Musikgenres miteinander verbindet. In einem Moment hört man aggressive Punk-Energie und harte Rap-Passagen, im nächsten stehen aber melancholische Melodien und persönliche Geschichten im Mittelpunkt. Seine Songs wirken wie Tagebucheinträge, die mit voller Lautstärke vorgetragen werden. Diese Mischung aus Chaos und Authentizität hat ihm eine wachsende internationale Fangemeinde eingebracht. Ein besonders wichtiger Meilenstein ist nun die Veröffentlichung seines ersten Albums Harry, welches am 5. Juni 2026 erschienen ist. Das Album ist weit mehr als nur eine Sammlung von Songs, denn es ist eine persönliche Aufarbeitung seiner Jugend zwischen dem 13. und 18. Lebensjahr. Der etwas zunächst ungewöhnliche und seltsame Titel Harry hat einen sehr persönlichen Hintergrund. Denn während seiner Schulzeit wurde Nasir unter anderem wegen seiner Körperbehaarung gemobbt. Musikalisch bewegt sich das Album zwischen explosiven Rap-Rock-Hymnen und nachdenklichen, emotionalen Momenten. In den ersten 8 Tracks werden Themen wie Verrat, Unsicherheiten, Diskriminierung, Neid und Anderssein des Künstlers angeschnitten. Mit dem 9. und letzten Song des Albums, Peaked in High School, wandelt er diese Bedenken und negativen Gefühle in Selbstbewusstsein und Stärke um. Mit Harry präsentiert Who Shot Scott ein Debütalbum, das nicht nur musikalisch mutig ist, sondern auch eine wichtige Botschaft vermittelt. Die Eigenschaften, für die man früher verspottet wurde, können einem im späteren Leben Stärke verleihen. Genau diese Haltung macht Who Shot Scott zu einem authentischen und inspirierenden Künstler, der es definitiv verdient hat, mit Harry unser Campus Radio Jena Album der Woche zu sein.

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1: Ja, vielen Dank an Larissa für diesen Beitrag. Wir haben jetzt auch noch ein Lied für euch von dem neuen Album. Und ja, die Geschichte wisst ihr jetzt schon, dass der Song heißt Ooh, Harry Arab.

Ja, und jetzt kommen wir auch schon zur ersten Neuvorstellung des Tages und die heißt Cotton und kommt von Vince Staples. Vince Staples hat auch vor kurzem ein Album rausgebracht am 5.6. mit dem Titel Crybaby. Also wenn ihr jetzt gleich sagt, das Lied gefällt euch, dann könnt ihr auch mal bei dem Album reinschauen. Ansonsten, was es noch so zu Vince Staples zu sagen gibt, ja, er hat neben seiner Karriere als Solo-Artist auch noch eine Side-Career im Prinzip. Er ist nämlich noch auch Teil eines Hip-Hop-Trios namens Cutthroat Boys mit Aston Matthews und Joey Fats und hat auch 2017 mit Billie Eilish kollaboriert für das Lied And Burn. Also wenn euch das was sagt, dann ja, dann kennt ihr auf jeden Fall auch Vince Staples. Ansonsten hat er auch den Song Home für den Soundtrack des Films Spider-Man Into the Spider-Verse geschrieben, welcher auch damals im Trailer zu hören war. Aber jetzt hören wir erstmal Cotton von Vince Staples.

Ja, das war Cotton von Vince Staple. Und nachdem wir das jetzt heute Morgen schon angeteasert haben mit Taylor Swift im neuen Toy Story Film, da müssen wir natürlich auch in das neue Lied reinhören. Und zwar I Knew It, I Knew You.

0: Ja, jetzt ist es 9.31 Uhr, das heißt, es ist Zeit für
1: die Klimastation.
0: Ja, ich fange einfach mal an. Die Temperaturen momentan sind bei 15,4 Grad laut der klimatologischen Messstation der EAH mit einer steigenden Tendenz. Ansonsten gibt es noch zu sagen. Moment, ja. Also, wir haben, wie gesagt, 15 Grad. Zeitweise kann uns ein bisschen Regnen begegnen. Das heißt, ich hoffe, ihr habt Regenschirme dabei, falls ihr jetzt irgendwo unterwegs seid. Denn auch heute Mittag ändert sich daran nicht besonders viel. Wir haben dann 16 Grad, zeitweise leichter Schauer, wenig Sonne und Wind. Naja gut, dann bringt vielleicht der Regenschirm dann auch nichts, wenn es windig ist. Aber man hat ihn besser dabei als nicht dabei. Heute Abend dann 15 Grad, wechselnd bewölkt, wenig Sonne, dafür kein Regen. Heute Nacht dann aber wieder schon stark bewölkt, vereinzelt leichter Regen und 12 Grad. Ja, was ihr bei dem Wetter machen könnt, das sagt euch jetzt gleich Beate.
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2: Das schlechte Wetter muss uns natürlich nicht die Laune verderben und auch nicht die Pläne. Ansonsten haben wir ein paar Ideen noch für Pläne für heute für euch. Ihr könnt zum Beispiel ab 18 Uhr ins Casablanca kommen. Da ist heute Abend wieder Flinter-DJ-Workshop. Da lernen Flinter-Personen die Grundlagen des Mixens und können sich mit der Technik vertraut machen. Die Atmosphäre ist entspannt und es ist wirklich ganz anfängerinnenfreundlich. Man kann sich mit Musikbegeisterten vernetzen und einfach diesen empowernden Raum für Flinter-DJs nutzen. Das Ganze läuft schon ein bisschen länger oder findet relativ regelmäßig statt, deswegen gibt es jetzt schon ab 20 Uhr dann auch noch ein Space für Fortgeschrittene, also AnfängerInnen können 18 bis 20 Uhr kommen, Fortgeschrittene dann ab 20 Uhr. Wenn du zum ersten Mal da bist, brauchst du nichts weiter als Neugier und Freude an der eigenen Musik. Fortgeschrittene können dann gerne auch die eigene Musik mitbringen auf ihrem USB-Stick. Das Ganze ist kostenlos im Casablanca. Wie gesagt, 18 Uhr AnfängerInnen, 20 Uhr Fortgeschrittene. Heute findet natürlich auch das erste große Auftaktspiel der Männerfußball-WM 2026 statt. Die findet ja dieses Jahr in Nordamerika statt, was ja auch nicht unumstritten ist. Gastgeberland heute ist Mexiko, da startet das Ganze. Und es spielt tatsächlich auch das Gastgeberland Mexiko gegen Südafrika. Zu sehen ist das ab 21 Uhr im ZDF.
0: Es gibt bestimmt auch Public Viewing irgendwo.
2: Bestimmt.
0: Ja.
2: Habe ich jetzt nicht mitgebracht, aber mit Sicherheit auch das. Wir halten euch auf dem Laufenden. Außerdem, heute Abend, wer keine Lust auf Fußball hat, sondern eher Bock auf Punkrock, der ist im F-Haus richtig. Heute Abend tritt Blitzkid auf mit Support Act The Fright. Das ist dreckiger, düsterer Punkrock. Blitzkid sind ein bisschen die Mitbegründer des Horror-Punks mit sehr harten Riffs und schaurig melodischen Hymnen und kommen selbst aus Bluefield. Sie haben eine entscheidende Rolle gespielt bei der Entwicklung und Verbreitung des Horror-Punks, sind auch schon seit 1997 unterwegs und haben inzwischen 5 Studioalben bei Indie- und Major-Labels veröffentlicht, waren auch schon auf zahlreichen Compilations und Touren, sowohl im In- als auch im Ausland. Ja, und begleitet werden sie heute Abend, kennt vielleicht auch der eine oder andere, von der thüringischen Band The Fright, beziehungsweise der Frontmann Lon Fright kommt eben aus dem thüringischen Hermsdorf, hat sich im Jahr 2002 eben The Fright gegründet und haben sich ein bisschen weiterentwickelt von einer Horror-Punk-Band zu einer festen Größe im Dark- und Gothic-Rock. Ja, diese beiden Acts könnt ihr heute Abend eben im F-Haus am Johannesplatz 14 hören. Los geht es um 20 Uhr, Einlass ist ab 19 Uhr. Und der Preis, es gibt noch Tickets, ab 41,55 Euro.
0: Ja, aber egal, was ihr tut oder lasst, das Campus Radio Jena wünscht euch ganz, ganz viel Spaß dabei.
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0: Ja, da habe ich wohl auf einen weiteren Button noch geklickt. Ja,
2: es ihr verzeiht nicht genug mir das. Jingle.
0: Besser als dass alle Jingle laufen, wie so bei manch anderen schon passiert ist. Nee, alles gut.
2: Ich werde so kritisch angeguckt. Ich bin mir keiner Schuld bewusst.
0: Nein, ich habe auf unser Instagram-Reel, auf unser größter Moderationsfail hingewiesen. Da gab es einige Leute, die gesagt haben, ihnen ist schon alle Jingles angegangen. Ja, naja, wir machen einfach mal weiter und ignorieren das, was gerade passiert ist, mit Me and You von Isha.

0: ich werde die ganze Zeit von so irgendwelchen komischen Nummern angerufen.
1: Vereinigtes Königreich.
0: Alter, die nerven so hart. Hört auf zu nerven.
1: Tschüss.
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0: Das war Bad on Fire von G Flip. Und jetzt haben wir, wie versprochen, einen Beitrag für euch. Und zwar, Lisa, was haben Taylor Swift Eras Tour und die Fußball-WM 2026 gemeinsam?
1: Stadien und Dynamic Ticket Pricing.
0: Ja, wobei ich wüsste, wo ich lieber ins Stadion wollen würde.
1: Ja.
0: Zur Männerfußball-WM 2026, die ja jetzt gerade losgeht, könnte man meinen, endlich wieder Fußball-Weltmeisterschaft oder vielleicht auch doch nicht. Das aktuelle Turnier, das heute losgeht, wird ja viel diskutiert im öffentlichen Diskurs, auch viel thematisiert. Und unsere Eule Susanne hat sich gefragt, ob wir nach der Debatte rund um Katar als Gesellschaft und als Fangemeinde nicht ein bisschen dazugelernt haben müssten, wie wir umgehen mit der FIFA, wie wir umgehen mit schwierigen Bedingungen, mit schwierigen Gastgeberländern, und hat sich ein paar Gedanken dazu gemacht.
1: Ja, ich würde sagen, wir hören da einfach mal rein.
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4: Die diesjährige Fußball-WM in Kanada, Mexiko und den USA ist aktuell in aller Munde. Vom 11. Juni bis 19. Juli soll das Turnier in Nordamerika ausgetragen werden. Während die Reform des Spielmodus zu 40 Teilnehmnationen sowie die angesetzten Spielzeiten bei den europäischen Fans zuletzt unter starker Kritik standen, gibt es nun ein weiteres Thema, das die Vorfreude auf das anstehende Turnier ausbleiben lässt. Die politischen Zustände des 2018 gewählten Co-Austragungsortes USA spitzen sich immer weiter zu. Nach den Vorgängern Russland im Jahr 2018 und Katar 2022 soll auch die diesjährige WM zu Teilen in einem Land ausgetragen werden, dessen Politik international anerkannte Menschenrechte missachtet. Und das ausgerechnet, nachdem der Weltfußballverband FIFA erstmals im Auswahlprozess die Menschenrechts- und Arbeitsstandards in Zusammenarbeit mit externen Menschenrechtsakteuren im Bewerbungsverfahren berücksichtigt hat. Wie ernst die FIFA es 2015 mit ihrem Beschluss meinte, lässt jedoch aktuell zu zweifeln übrig. Die USA befinden sich seit Monaten sowohl in- als auch außenpolitisch in einem Ausnahmezustand. Trotz Präsident Donald Trumps aggressiver Politik gegenüber Grönland, den Zolldrohungen an Kanada, einem der beiden Co-Austragungsorte wohlbemerkt, und den Vorfällen im Zusammenhang mit der Einwanderungsbehörde ICE gibt es bislang keine öffentliche Äußerung der FIFA. Und auch beim Deutschen Fußballbund fehlt es an Haltung. Während Oke Göttlich als Vizechef des DFB noch einen Anstoß zum Boykott der WM 2026 brachte, sprachen sich der DFB-Präsident Bernd Neuendorf und Liga-Präsident Hans-Joachim Watzke deutlich dagegen aus. Dass es die Verbände, SpielerInnen und große Teile der Zuschauenden scheinbar nicht interessiert, unter welchen Bedingungen Menschen in den Austragungsorten leben und für die WM arbeiten, ist spätestens nach Katar deutlich geworden. Doch wenn US-amerikanische StaatsbürgerInnen auf offener Straße von der Einwanderungsbehörde ICE hingerichtet werden, dann ist es an der Zeit, an Olympia 1936 unter dem NS-Regime zu erinnern. Für den Wettbewerb sind die SportlerInnen mit ihren Verbänden damals trotz der bereits erlassenen Gesetze zur Diskriminierung von Juden angereist und haben damit der NS-Propaganda eine größere Plattform gegeben. Ausgerechnet die USA waren es damals unter anderem, die Kritik am bereits 1931 gewählten Austragungsort geäußert hatten, schließlich jedoch trotzdem anreisten. Und ja, wir wissen nicht, was passiert wäre, wenn die Länder Olympia damals boykottiert hätten. Aber wir wissen, was passiert ist, nachdem sie es nicht getan haben. Auf den sozialen Medien wird das Thema seither stark diskutiert. Während ich den zahlreichen Meinungsaustausch darüber sehr begrüße, bin ich zugleich auch enttäuscht. Enttäuscht, dass wir als Gesellschaft nach den Ereignissen in den letzten Jahren in Hinblick auf die vergangenen Austragungsorte und auch die Politik unter Donald Trump nicht so weit sind, für unsere Werte einzustehen. Enttäuscht, dass unser Land von einem DFB und Spielern vertreten wird, die davor zurückschrecken, Verantwortung zu übernehmen. Und enttäuscht, dass wir als Fußballfans die Bedeutung eines Boykotts bei einem internationalen sportlichen Ereignis unter diesen Umständen noch immer nicht einsehen wollen. Und nein, wenn SpielerInnen bei einem internationalen Wettbewerb ein Land vertreten, dann stehen sie nicht ohne Grund mit deutschem Trikot und Flagge auf dem Feld und singen vor Anpfiff die deutsche Nationalhymne, sondern sie vertreten die Werte unseres Landes. Und das ist politisch. Aber nicht nur die demokratischen Werte der Bundesrepublik Deutschland stehen in Konflikt mit Trumps Politik. Auch unsere Geschichte macht uns zu einem Land, das ein faschistisches Regime unbedingt kritisieren und vor allem nicht auch noch unterstützen sollte. Dass unsere Regierung diese Aufgabe verfehlt, ist wenig überraschend. Schließlich hat unser Bundeskanzler selbst kurz vor seiner Wahl für seine politischen Zwecke die Stimmen der AfD genutzt. Aber Deutschland ist mehr als ein paar politische Entscheidungen. Entscheidungsträger. Auch wir als Gesellschaft können Politik machen. Es ist unser Recht und unsere Pflicht, als deutsche StaatsbürgerInnen die Demokratie zu bewahren und für Menschenrechte einzustehen. Es ist an der Zeit, kollektiv Einhalt zu gewähren und Solidarität mit den Opfern von Donald Trumps Regime zu zeigen. Aus diesem Grund wünsche ich mir, dass wir als Fußballfans und deutsche StaatsbürgerInnen weiterhin unsere Mittel und Wege nutzen, um den DFB auf die Missstände in den USA aufmerksam zu machen. Und die WM, sollte es zu einer deutschen Teilnahme kommen, nicht verfolgen. Mir ist bewusst, dass wir dadurch Trumps Pläne und weitere Todesopfer nicht direkt verhindern können. Aber wenn schon ein ausgeschalteter Fernseher ein Zeichen setzen kann, dann ist es mir das mehr als nur wert.
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1: Ja, ein spannender Beitrag von Susanna und auch, denke ich mal, voll legitim. Ja, ich weiß nicht, man hat es vielleicht in den letzten paar Tagen auch nochmal so ein bisschen mitbekommen. Es gab jetzt auch einen Schiedsrichter aus, ich glaube, Somalien, der nicht in die USA einreisen durfte. In Kanada darf er pfeifen, in den USA anscheinend dann nicht. Das ist halt alles auch ein bisschen schwierig politisch. Ja, ich weiß nicht, wie sehr andere Leute drin sind in der amerikanischen Politik. Ich bin da schon so ein bisschen mehr drin, denke ich, aufgrund meines Englischstudiums. Aber ja, ich denke, im Endeffekt muss das jeder für sich selbst entscheiden, wie er zur WM steht und ja, was ihr damit machen wollt oder auch nicht. Hast du noch was zuzufügen?
0: Ich glaube nicht. Informiert bleiben, weiterhin immer wichtig. Gucken. Und ja, dann einen Weg finden, mit umzugehen.
1: Ja, ich würde sagen, wir machen jetzt aber weiter mit ein bisschen Musik und es geht auch sportlich weiter, denn wir hören jetzt Rennfahrer von Versace.

0: Ja, und wir kommen nochmal zu einer Neuvorstellung. Beate, ich gebe dir das Wort.
1: Vielen Dank. Wir haben für euch von der Künstlerin Philia A Deep Breath Out. Das ist ein neuer Song vom gleichnamigen Album A Deep Breath Out, das auch dieses Jahr erscheint und ist eben von Singer-Songwriterin Philia. Musikalisch lassen sich vielleicht Vergleiche zu Niloufar Janja ziehen, die wir auch schon im Programm hatten, oder ein bisschen bekannter wahrscheinlich den Anfängen von Lorde. Die Künstlerin, die selber aus Wien kommt, natürlich kommt sie aus Wien, schreibt Hymnen für alle, die sich missverstanden fühlen von der Welt und manchmal genauso sehr von sich selbst. Ich würde sagen, wir hören einfach rein in A Deep Breath Out von Philia. 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
1: Ja, einen wunderschönen guten Morgen. Es ist der 11.06.2026. Es ist ein Donnerstag und es ist Punkt 10 Uhr. Mir gegenüber sitzt Beate. Guten Morgen, Beate.
2: Guten Morgen, liebe Lisa.
1: Ja, guten Morgen auch an euch, alle, die bereits schon zugehört haben, beziehungsweise die, die jetzt auch neu eingeschaltet haben. Ja, wir hatten gerade eben ein Lied von einer Künstlerin aus Wien.
2: Und was würde sich da besser anbieten, als reinzuhören in die Hymne wahrscheinlich jeder Generation?
1: Jeder 20, ja, aber auch die 20-jährigen Girls, die sind da.
2: Absolut drin. Wir gehen rein. Wir starten diesen wunderschönen Donnerstag in die zweite Stunde mit Vienna von Billy Joel.

0: Ich bin heute Morgen vor meine Tür getreten und mein Fahrrad war nicht da. Ich habe immer noch keine Ahnung, wo es ist. Wenn irgendwer ein weißes Fahrrad sieht in der Innenstadt, bitte anrufen beim Campusradio. Nummer ist 036 796. Ja, keine Ahnung. Es ist auf jeden Fall, wie gesagt, ein bisschen verwirrend.
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Ja, das war No Driver von Widowspeak und wir machen jetzt weiter mit einer Neuvorstellung. Die kommt von Kids with Bun und heißt Car Crash. Ja, Kids von, was? Kids with Bun, so. Ja. Die bringen dieses Jahr auch noch ein Album raus namens Belja. Das erscheint im Oktober 2026. Englischstudierende oder Literaturbegeisterte kennen vielleicht den Namen Belja von dem Buch Sylvia Plath. Naja, es geht aber um die Band. Die Band, die spielt auch im Oktober dann zum Album-Release 3 Konzerte in Deutschland, unter anderem Aachen, Berlin und Hamburg. Ich würde sagen, ich rede gar nicht mehr so viel darüber, sondern wir hören einfach mal rein. Car Crash von Kids with Buns.

0: Ja, das war Kids with Buns und mit Car Crash. Beate, was haben wir denn heute noch vor?
1: Ja, wir sind ja jetzt in der zweiten Stunde. Wir haben noch knappe 45 Minuten. Um 10.45 Uhr wie immer den guten Hunger, damit ihr wisst, was es heute in unseren Mensen zu essen gibt. Um halb das Wetter und die Veranstaltungstipps. Und jetzt gleich um 10.15 Uhr noch ein Eulenspiegel. Es wird wieder politisch. Es geht um den russischen Angriffskrieg auf die Ukraine. Ja. Aber vorher noch ein kleines bisschen Musik.

0: Ja, das war In den Zonen von Henning Hans und wir haben jetzt einen Eulenspiegel von Janne zu dem russischen Angriffskrieg. Willst du was dazu sagen? Oder?
1: Oh, unbedingt.
0: Okay.
1: Heute fängt ja die Männer-Fußball-WM an und auch generell ist die Aufmerksamkeit gerade auf sehr, sehr vielen Dingen und Themen und auf einem sehr wenig. Deswegen hat sich unsere Eule Janne gedacht, dazu muss er was machen. Heute am 11. Juni nämlich dauert der russische Angriffskrieg auf die Ukraine genauso lange, wie es der Erste Weltkrieg getan hat. Wir sind immer noch in dieser Realität und ich kann gar nicht so viel dazu sagen und vor allem nicht so treffend wie Janne. Deswegen würde ich sagen, wir hören einfach rein in den Eulenspiegel, wie der russische Angriffskrieg auf die Ukraine neue Maßstäbe setzt.
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4: Während Mexiko und Südafrika die Fußballweltmeisterschaft 2026 einläuten, macht sich in Europa eine traurige Gewissheit breit. Am 11. Juni dauert der russische Überfall auf das ukrainische Staatsgebiet genau 1568 Tage an. Natürlich war jede einzelne Stunde dieser vergangenen 4,5 Jahre eine kriegerische Stunde zu viel. Und dennoch ist der 11. Juni ein Datum, das eben nicht nur einfach eine Zahl ist. Denn ab diesem Zeitpunkt erschüttert der Krieg den europäischen Kontinent länger, als es der Erste Weltkrieg von 1914 bis 1918 tat. Zeitzeugnisse aus dieser Epoche gibt es nur noch wenige. Dennoch wird der Konflikt mit über 40 beteiligten Staaten und mehr als 17 Millionen getöteten Menschen als eines der dunkelsten Kapitel der Weltgeschichte erinnert. Zu Recht. Da es nunmehr ein weiterer europäischer Krieg zumindest eine zeitlich ebenso überwältigende Dimension einnimmt, rückt derzeit aber fast schon wieder in Vergessenheit. Nur zwei Landesgrenzen trennen uns von dem Schauplatz, der schätzungsweise schon 350.000 Menschen das Leben kostete. Wir spüren die Ausmaße des Überfalls aktiv. Ukrainische Familien flüchteten aus ihrer Heimat und mussten auch ohne Waffen in der Hand um ihre Zukunft kämpfen. Für viele war eine Rückkehr bisher nicht möglich. Dazu macht die Wirtschaft in Deutschland und der EU eine noch immer nicht vollendete Zeitenwende durch. Die Abhängigkeit von russischem Gas oder Öl beeinträchtigte viele Industriezweige und natürlich auch private Haushalte. Bei der Neuausrichtung seit 2022 kamen die starken Wirtschaftsnationen nicht um Inflation, Rezession und weitere Schwankungen herum. Höhere Lebenskosten für VerbraucherInnen und eine kaum vorhandene Krisenfestigkeit waren die Folge. Der Angriffskrieg ist ein moderner. Nachdem russische Truppen in den ersten Tagen mit schwerem Gerät und großen Truppenstärken weitläufige Teile der Ostukraine erobert hatten, zeichnete sich schon kurz darauf ein anderes Bild ab. Drohnen dominieren das Kriegsgeschehen. Diese kosteneffizienten Waffen können fast unbemerkt strategische Ziele treffen und machen das Vorrücken gesammelter Armeen fast unmöglich. Weil die EU und westliche Staaten die Ukraine über den gesamten Zeitraum mit weiteren Waffensystemen unterstützen und Russland fast sämtliche Industriezweige auf den Krieg ausrichtete, verhärteten sich die Fronten immer mehr. Wladimir Putin will aus Prinzip gewinnen. Die Ukraine muss es zum Überleben. Der Konflikt selbst übertrifft sich in seiner Sinnlosigkeit seit dem ersten Tag. Und auch die Zivilbevölkerung leidet in den betroffenen Gebieten fortwährend. Dass es ein moderner Krieg ist, liegt auch am hybriden Aspekt. Sowohl russische als auch ukrainische Hacker versuchen sich immer wieder daran, digitale Kommunikationswege zu kappen. Ausfälle des Internets sind im Gesamtkontext sicherlich noch am ehesten zu verschmerzen, treiben die Trennung von der restlichen Welt aber an. Und gerade dadurch wird die Auseinandersetzung für uns immer weniger greifbar. Joko und Klaas sorgten in ihren 15 erspielten Minuten gegen ProSieben vor kurzer Zeit dafür, dass wir den Zugang nicht gänzlich verlieren. Sie zeigten Bilder aus dem Alltag ukrainischer Menschen im Kriegsgebiet. Dort ist Angst für viele bereits der gelernte Zustand. Ein Ausblenden des Terrors scheint nicht möglich. Und dennoch gibt es für das, was sich etwa 22 Fahrstunden von Jena aus abspielt, keine rationale Erklärung. Keinen Grund. Auch wenn viele Menschen für eine bessere Aussicht kämpfen, deutet nur wenig auf ein absehbares Ende des Krieges hin. Wie europäische Staaten mit Russland verhandeln sollten, ob Kriegslieferungen das richtige Mittel sind und wie eine Zukunft in der Ukraine aussehen kann, sind Fragen, die sich nicht einfach beantworten lassen. Gleichzeitig soll kein anderer Krieg auf dieser Welt relativiert werden und in Vergessenheit geraten. Doch der russische Überfall wird weiter neue Maßstäbe setzen. Weil er Europa terrorisiert, weil er für zu viele eine Notwendigkeit des Tötens legitimiert, weil er verändert und beeinflusst, wie wir auch hier in Deutschland übereinander denken. Und wenn wir uns auf eines nicht einlassen sollten, dann sind es die Folgen, die schon der Erste Weltkrieg über alle Menschen dieser Welt brachte. Über unsere eigenen Vorfahren, über unsere Geschichte. Lass uns also nicht wegschauen, uns weiter um die betroffenen Menschen kümmern und zum Maßstäben nicht nur die Zahlen, sondern vor allem ihre Auswirkungen bewusst machen.
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0: Ja, vielen Dank, Janne, für diesen Beitrag. Ich glaube, der ist schon sehr, sehr wichtig. Ich glaube, wir verlieren das schon so ein bisschen aus dem Auge mittlerweile, dadurch, dass es auch schon so lange andauert. Ja, ich kann eigentlich nicht mehr viel dazu ergänzen. Deshalb sage ich, wir machen jetzt einfach mal ein bisschen weiter mit Musik. Und zwar Alles, was ich anfasse, geht kaputt von Kasi und Antonius.

Das war alles, was ich anfasse, geht kaputt. Und jetzt haben wir nochmal neue Musik für euch. Und zwar von Late Again, If You Have a Bridge, I'm Buying. Late Again, das ist der eigentlich aus Brasilien stammende Künstler Rafael Melo, der inzwischen in New York lebt. Er verordnet sich selbst so im Dream Pop, Alternative Beats und nostalgische Melodik sind auf jeden Fall Teil seiner Musik. Und jetzt mit der Single If You Have a Bridge I'm Buying kündigt er sein neues Album I Dreamt I Was Awake an. Dieses erscheint im September. Der Song selbst versteht sich ein bisschen als Ode an New York und erzählt aus der Perspektive eines Immigranten, also autobiografisch. Sein Musikvideo dazu, das könnt ihr euch auch mal angucken, das begleitet ihn auf einer sehr surrealen Fahrradtour. Ich würde sagen, ich rede gar nicht mehr lang drum rum. Wir hören einfach rein. Hier ist von Late Again, If You Have a Bridge, I'm Buying.

0: Ja, das war If You Have a Bridge I'm Buying von Late Again. Wir sind nicht zu spät, wir sind Punkt 10.30 Uhr und es ist Zeit für
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0: Ja, wir schauen auf das Wetter. Die klimatologische Messstation der IAH sagt uns, es sind 15,5 Grad mit einer steigenden Tendenz. Ja, bei einem genaueren Blick auf das Wetter sehen wir, es soll später auch noch regnen. Und zwar ab 11.10 Uhr, also wenn wir genau das Studio verlassen werden.
2: Juhu!
0: Ja. Yay! Ich hoffe, ihr habt alle einen Regenschirm dabei. Außerdem haben wir jetzt auch seit vor einer Stunde war die Meldung noch nicht. Jetzt haben wir die Meldung, dass es auch noch Gewittermöglichkeiten hier gibt. Also passt auf euch auf. Bleibt vielleicht drin, wenn ihr drin bleiben könnt. Ja, ansonsten heute Mittag auch zeitweise Schauer, wenig Sonne und windig, 16 Grad. Heute Abend dann wieder ein bisschen trocken, aber wechselnd bewölkt mit wenig Sonne. Und heute Nacht nochmal vereinzelt leichter Regen. Ja, was ihr bei diesem Wetter machen könnt, falls ihr doch rausgehen wollt, das sagt euch jetzt Beate.
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2: Wir haben ein paar Veranstaltungstipps für euch, unter anderem den Flinter DJ Workshop aus dem Kassa. Da lernst du die Grundlage des Mixens und kannst dich mit der Technik vertraut machen in ganz entspannter Atmosphäre. Egal ob AnfängerIn oder mit ersten Erfahrungen, gemeinsam soll eben ein sicherer und empowernder Raum für Flinter-DJs geschaffen werden. Eine ganz wunderbare Sache, wie ich finde, und etwas, wo ich auf jeden Fall auch mal vorbeischauen möchte. AnfängerInnen können ab 18 Uhr kommen ins Kassa, 18 bis 20 Uhr, und für Fortgeschrittene ist dann ab 20 Uhr Zeit und Raum. Wer schon ein bisschen Erfahrung hat und vielleicht ab 20 Uhr vorbeikommt, kann auch gerne die eigene Musik mitbringen und einen eigenen USB-Stick. AnfängerInnen brauchen erstmal nichts außer Neugier und Freude an Musik. Das Ganze ist auch kostenlos im Kassa, heute der Flinter Workshop DJ. Ja, um 21 Uhr beginnt dann mit dem allerersten Spiel die Männerfußball-WM 2026. Heute aus Mexiko statt. Es spielt auch das Gastgeberland Mexiko gegen Südafrika. Die Fußball-WM ist ja nicht ganz unumstritten, auch wegen der ausrichtenden Länder. Heute ist aber eben nochmal in Mexiko, geht es los um 21 Uhr. Ihr könnt im ZDF das Spiel verfolgen.
0: Wir haben nachgeschaut, es gibt kein Public
2: Viewing. Kein Public Viewing
0: erst
2: in Jena.
0: Erst ab dem 14. haben wir gesehen, dass es eins gibt.
2: Erste Deutschland-Spiel stattfindet. Genau. Deswegen heute, wenn dann, zu Hause vor dem eigenen Fernseher. Ja, und wer nochmal rausgehen möchte, kann das auch tun. Im F-Haus am Johannesplatz 14 findet heute ein Horror-Punk-Punk-Rock-Konzert statt. Es kommt Blitzkid, eine auf jeden Fall renommierte Band im Genre. Sie haben den Horror-Punk ein bisschen mitentwickelt, könnte man sagen. Die Gruppe gibt es auch schon seit 1997 und heute Abend sind sie eben in Jena. Dabei haben sie The Fright, kennt vielleicht auch die ein oder andere Person. Lon Fright, der Frontman, stammt tatsächlich aus Thüringen, aus Hermsdorf, hat 2002 The Fright gegründet. Die Gruppe hat sich von einer Horror-Punk-Band zu einer festen Größe im Dark-Gothic-Rock entwickelt. Um 20 Uhr geht es los, 19 Uhr ist Einlass, Blitzkid und The Fright. Der Preis ist aktuell bei 41 €. Und 50 Cent kann man online erwerben. Ganz grundsätzlich gilt aber, egal was ihr tut oder lasst, das Campus Radio Jena wünscht euch viel Spaß dabei.
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0: Ja, und weil wir das tun, haben wir ein nächstes Lied, das ich mir gewünscht habe. Niall Horan hat am 5.6. nämlich auch ein Album rausgebracht namens Dinner Party, und wir hören jetzt den Song Tastes So Good von dem neuen Album von Niall Horan.

0: Ja, das war Not That Kind of Guy von You. Den haben wir auch öfter mal im Programm bei uns. Wir machen jetzt aber weiter mit
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0: Genau, mit dem guten Hunger. Willst du anfangen?
2: Ich fange auf jeden Fall an. In der Mensa. Ich fange gerne an. In der Mensa Karl Zeiss Promenade. Jetzt bin ich aus dem Konzept. An der Karl Zeiss Promenade. So, gibt es heute das fruchtige Mango-Gemüse-Curry mit Couscous für 2 Euro für Studierende. Das ist auch das vegane Gericht und das wird uns, Spoiler, heute auch noch ein paar Mal begegnen. Außerdem gibt es Grießbrei mit Apfelmus und Zimt und Zucker und Schweineschnitzel mit Schwarzwurzelgemüse und Kartoffeln. Dazu eine Zitronenecke, nicht zwei. Eine Zitronenecke.
0: Ich hasse Zitronen mit meinem Schnitzel.
2: 4,20 Euro, wirklich?
0: Ja. Ich mag aber das sonst gar nicht.
2: Ist es doch so, also ich habe lange keinen Schnitzel mehr gegessen, aber sonst ist es doch so trocken.
0: Na, aber ich will. Nein.
2: Du willst keine Zitronenecke. Nee. Vielleicht kannst du auch sagen, ich möchte keine Zitronenecke. Dann, falls du das Schweineschnitzel heute essen solltest, vielleicht, ja, möglich. Ja. Vielleicht kriegt dann die nächste Person 2. Naja. Außerdem gibt es das Cevapcici mit Bohnen, Tomaten, Ragout, Tzatziki und Reis. Am Ernst-Abbe-Platz, Lisa, was gibt's da heute?
0: Ja, da gibt es Mienudeln mit Asia-Gemüse, Sesam und Koriander für 2 Euro. Das Ganze ist vegan. Ebenfalls, ja, okay, nicht vegan, aber vegetarisch dann. Frisch gebackene Kartoffelpuffer mit Apfelmeerrettich, Kräuter, Schmand oder Apfelmus für 2,20 Euro. Ebenfalls vegan, Tofu-Steak mit Gemüse gratiniert auf Tomatenreis und Sahnesoße nach Art einer Sauce Bernese für 3,20 Euro. Wenn es dann etwas Fischiges geben soll, dann... Ja, okay.
2: Wenn es fischiger sein soll heute.
0: Dann könnt ihr das panierte Schollenfilet mit Kartoffelpüree, dazu Gurkensalat oder Rahmkarotten bekommen für 4,20 Euro.
2: Ja, in der Mensa am Philosophenweg gibt es auch die Mienudeln mit Asia-Gemüse, Sesam und Koriander für 2 Euro in vegan. Vegan erhältlich ist außerdem die deftige Kartoffelsuppe, dann nicht mit Würstchen, sondern mit einem Meerkornbrötchen und einem Obst. Was für ein Obst? Lasst euch überraschen. Außerdem gibt es das Wurstgulasch mit Nudeln und einem Salat für 3,20 Euro. Oder die Rucola-Süßkartoffelschnitte mit Spinat, Tomatensauce, Bulgur und einem Dessert. Das ist vegetarisch, kostet 3,20 Euro. Und dann eben gibt es auch die Kartoffelsuppe mit Wiener und Meerkornbrötchen, also dann mit Fleisch, für 3,20 Euro ebenfalls.
0: Ja, kommen wir zur Mensa am Uni-Hauptgebäude. Da gibt es das fruchtige Mango-Gemüse-Curry mit Couscous in vegan für 2 Euro, wie Beate euch schon angeteasert hat. Ja, auch gibt es die Kartoffelrösti-Ecken mit Tomaten, Schnittlauch, Quark und einem Apfel 2,80 Euro. Vegetarisch, hier ist das Obst sogar genau angekündigt, was es ist, nämlich der Apfel.
2: Ein Apfel, nicht eine Zitronenecke, nicht ein Obst, ein Apfel.
0: Ein Apfel, genau. Und dann für die, die Fleisch haben wollen, gibt es die Lasagne Bolognese für 5,20 Euro. Hier ist Schweinefleisch drin. Das heißt, wenn ihr das aus irgendwelchen Gründen nicht konsumieren könnt, dürft, wollt, dann lieber etwas anderes aussuchen, beziehungsweise, wenn ihr Fleisch haben wollt, lieber zu einer anderen Mensa gehen. Ansonsten wünschen wir euch einen guten Hunger.
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0: Ja, jetzt haben wir über Essen geredet, jetzt machen wir weiter mit Essen und zwar Frühstück bei Tiffany von Kokosmo. Kokosmo? Es sind auf jeden Fall 2 C. Kosmo mit 2 Cs einfach.
2: Viel Spaß.
0: Ja, viel Spaß.

0: Ja, das war Frühstück bei Tiffany und wir machen nochmal weiter mit einer Neuvorstellung. Die heißt Into the Night und kommt von The Dharma Chain. Ja, es ist eine vierköpfige Band aus Berlin mit dem Musikstil Neo-Psychedelic Post-Punk. Ursprünglich kommen sie aber aus Australien, sind also vor 2022 nach Berlin gezogen. Ja, ich weiß nicht, Berliner sind vielleicht genauso wie New Yorker. Man kann sich nur als Berliner bezeichnen, wenn man dort geboren ist.
1: Vielleicht. Ich glaube, da gehen die. Ich
0: Gehen die
1: könnte mir
0: Meinungen
1: vorstellen, gehen die
0: auseinander,
1: Meinungen dort
0: genauso wie in New York
1: auseinander.
0: auch.
1: Oder in Jena mit den Jenensern und den
0: Ja, ist das aber
1: Jenaern.
0: hier so krass? Ich weiß
1: Ich
0: nicht.
1: glaube, da gibt es schon. Weiß ich auch nicht. Ich bin ja auch nur
0: Ich
1: hergezogen.
0: auch.
1: Vielleicht müssen wir mal ein. Ich glaube, das ist dann ein Jenenser
0: Haben wir jemand
1: fragen.
0: im Radio, der tatsächlich aus Jena kommt?
1: Ich
0: Ich
1: wüsste
0: weiß
1: es
0: es gar
1: gerade
0: nicht.
1: nicht. Aber es ist jetzt
0: Ich glaube
1: peinlich, wenn
0: nicht.
1: doch. Na gut.
0: Wir gehen einfach davon aus, dass
1: Ja.
0: es nicht so ist. Egal, wir machen jetzt.
1: Berlin.
0: Ja. Berlin, Berlin. Na, wir machen jetzt weiter mit Into the Night von The Dharma Chain.

0: Ja, das war Into the Night von The Dharma Chain. Und ja, wir sind jetzt schon am Ende angekommen von unserer Sendung. Das heißt, wir verabschieden uns jetzt tatsächlich auch schon. Ja.
1: Ja, Lisa, ich hatte großen Spaß.
0: Ich auch.
1: Es war eine sehr entspannte Sendung, aber muss auch mal sein.
0: Ja.
1: Finde ich schön.
0: Ja, und wir haben mit Taylor Swift angefangen. Wir sind, glaube ich, beide relativ Swifties.
1: Falls man es noch nicht gemerkt haben sollte.
0: Wir hören jetzt auch mit Taylor Swift auf. Und zwar aus dem Debütalbum Should've Said No.

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0: Morgen, Schatzi.
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2: Und damit einen guten Morgen. Herzlich willkommen zu einer neuen Ausgabe von Radio Unanbietbar. Diesmal mit dem Thema Guten Morgen, mehr oder weniger. Die meisten Lieder handeln von Guten Morgen oder neuer Tag oder was auch immer, Frühstück. Manche sagen uns auch, halt bloß die Fresse, ich bin noch nicht so richtig wach. Wie dem auch sei, heute wird dein Tag, heute wird alles großartig, gigantisch und ja, bla bla bla, ne? Bin ja kein Motivationstrainer. Nee, wahrscheinlich wird heute ein Tag wie jeder andere. Das heißt, es werden heute um die 363.500 Menschen geboren werden und es werden 154.000 Menschen sterben, also rund 210.000 Menschen werden wir morgen um die Zeit mehr sein als jetzt. Es werden auch heute wieder rund 140 Tier- und Pflanzenarten aussterben. Wir werden 35.600 Hektar Wald verlieren. Dafür gewinnen wir 33.000 Hektar Wüste. Ja, was wird noch passieren? 218 Millionen Landtiere werden wir heute schlachten. Guten Appetit. Und auf der Flucht weltweit werden heute mindestens 22 Menschen ihr Leben verlieren. Da ist natürlich keine Dunkelziffer dabei, ne? Ist klar. Des Weiteren, vielen Dank für Badesalz mit Ihrem Einwurf, dem guten Morgen.

Schatzi von vorhin. Auch heute werden wieder rund 227 Frauen und Mädchen ermordet werden, davon 137 durch engere Familienmitglieder wie Partner, Ex-Partner, Vater, Mutter, Cousin, was auch immer. Und weil ja nicht alles schlecht sein soll, auch heute werden sich wieder 131 Singles auf Parship verlieben, was auch immer es einem Single nützt, sich zu verlieben. In diesem Sinne wünsche ich euch jetzt erstmal ein schönes Frühstück und viel Freude mit der Musik, die jetzt kommt.

überall in der Gesellschaft regt sich das Leben. Verwaltung und Betriebe nehmen die Arbeit auf. Und in der Arbeitswelt arbeiten Arbeitsgruppen Hand in Hand. Sie kümmern sich um Dinge und organisieren Angelegenheiten für uns Menschen.

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1: Guten Morgen, es ist 5.30 Uhr. Sie wollten geweckt werden?
2: Dankeschön. Wie lange gibt's denn Frühstück?
1: Bis 10 Uhr, der Herr.
2: Danke.
1: Bitte.

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Morgenstund hat Gold im Mund. Guten Morgen.

0: Jo, und damit haben wir es dann auch schon wieder geschafft. 3,5 Stunden Sendung sind rum. Und um jetzt mal auf die Statistik vom Anfang der Sendung zurückzukommen, nach den 3,5 Stunden sind jetzt also auf dieser Welt 53.000 Menschen geboren worden. 22.500 Menschen sind gestorben. Das heißt, so um die 30.000 Menschen sind wir jetzt mehr als am Anfang der Sendung. Ist aber nicht so wild, dafür sind 20 Arten ausgestorben und wir haben 5.200 Hektar Wald verloren und dafür aber 4.800 Hektar Wüste gewonnen. Mittagessen und Abendessen sind jetzt auch soweit safe. Also wir haben heute im Laufe dieser Sendung in den 3,5 Stunden 31,8 Millionen Landtiere geschlachtet. Ich denke mal, das sollte jetzt erstmal reichen für heute. Nee, reicht natürlich nicht für heute, für den ganzen Tag. Das habe ich am Anfang schon gesagt. Weltweit sind auf den Fluchtrouten 3 Menschen gestorben, wie gesagt, ohne Dunkelziffer. Und es sind im Laufe dieser Sendung 33 Frauen und Mädchen ermordet worden und 20 davon durch die engere Familie, also durch Partner, Ex-Partner, Vater, Mutter, Brüder, Cousins und so weiter. Und es haben sich im Laufe dieser Sendung 20 Singles auf Parship verliebt. Ich weiß nicht, ob das jetzt zusammenhängt. Die 20 Morde durch die Familie und die 20 Singles auf Parship, da sollen sich andere Leute Gedanken machen. Ich danke euch auf jeden Fall für die Aufmerksamkeit. 3,5 Stunden meine Musikauswahl hören, das ist sicher auch ein hartes Brot. Nun denn, als Dankeschön gibt es jetzt gleich noch ein Dankeslied. Dann einen schönen Tag euch.
1: Denn ich persönlich glaube, die einzige Chance im Moment, nicht verrückt zu werden, ist es schon zu sein. Ja, darum geht's.
2: Danke für diesen guten Morgen. Danke für jeden neuen Tag.

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Es ist easy, es ist easy, Leute. Macht euch nichts vor. Kein Schwanz ist so hart wie das scheiß Leben. Und noch einmal die Triola der Freude für euch.

0: Du musst nicht die Erste sein. Du musst nicht der Zweite sein. Du musst nicht Geburtstag haben. Du musst auch nicht Geburtstag feiern. Du musst nicht zur Schule gehen. Du musst nicht schwimmen. Du musst nicht tanken. Du musst nicht essen. Du musst nicht trinken. Du musst nicht rauchen. Du musst gar nichts.
1: Du musst gar nichts.
0: Du musst nicht mein Bruder sein. Du musst auch nicht bergsteigen. Du musst nicht Drachen fliegen. Du musst dich nicht optimieren. Du musst nicht doppelt so viel machen wie die anderen. Du musst nicht Pause machen. Du musst nicht rausgehen, nur weil die Sonne scheint. Du musst auch nicht zu Hause bleiben, nur weil es regnet. Du musst nicht anrufen. Du musst nicht chatten.
1: Du musst gar nicht.
0: Du musst keine Mails abrufen. Du musst nicht beten. Und du musst auch nicht zur Kirche. Du musst nirgendwo raufklettern.
1: Du musst gar nicht.
0: Du musst keine Saltos mit Überschlag machen. Du musst keine Turnschuhe kaufen. Du musst das Wetter nicht beeinflussen.
1: Du musst gar nichts.
0: Du musst nichts erfinden. Dir muss heute gar nichts einfallen. Du hast vielleicht einfach mal gar keine Ideen. Du hast vielleicht sogar noch nicht einmal einen Gedanken. Du musst auch nicht denken. Du musst keine Kalorien verbrauchen. Du musst dich nicht umdrehen. Du musst deine Meinung nicht ändern. Du musst überhaupt gar keine Meinung haben. Du musst nicht planen. Du musst nicht pissen, du musst nicht aufstehen, du musst nicht ins Bett gehen, du musst nicht reden. Auf gar keinen Fall musst du Fragen beantworten, du musst auch keine Fragen stellen. Du musst dich nicht an dem nächstbesten Idioten orientieren, du kannst dich auch einfach so verlaufen. Weil dir neuerdings Flügel wachsen, musst du noch lange nicht fliegen. Du musst ja auch nicht laufen, nur weil du Beine hast. Du musst gar nichts. Du musst nicht verknallt sein und du musst nicht hassen. Du musst nicht Fußball spielen, du musst nicht einkaufen.
1: Du musst gar nichts.
0: Und du musst auch nicht arbeiten gehen.

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2: Hallo und herzlich willkommen zu einer neuen Folge von den Stadtschwärmern.
3: Die Stadtschwärmer Jena ist ein Projekt von Radio OKJ für Kinder und Jugendliche zwischen 12 und 17 Jahren. Mit Mikrofon und Kamera suchen wir Orte in der Stadt auf, erforschen ihre Hintergründe, führen Interviews mit Experten und produzieren passende Geräuschkulissen. Herausgekommen ist ein Audiowalk durch Jena mit 12 Hörstationen. Ihr könnt ihn kostenlos für Android und iOS downloaden und euch durch die Stadt führen lassen. Dieses Jahr beschäftigen wir uns mit Jenas Orten mit Geschichte. Uns interessierte dabei vor allem,
4: wie aus einem kleinen Fleck Land und Fluss so eine schöne Großstadt wurde.
3: Dafür reisen wir durch die Geschichte von Jena und laden euch ein, mitzukommen. Heute nehmen wir euch mit in die Zeit der deutschen Klassik und besuchen das Gartenhaus von Friedrich Schiller.
2: Wir wünschen euch viel

0: Spaß beim Zuhören.
1: Und nicht vergessen, ihr könnt die Tracks auch nachhören in der Stadtschwärmer-App Jenas Orte mit Geschichte für Android und iOS. Nun aber los.
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1: Schillers Gartenhaus und die Weimarer Klassik in Jena.
4: Und das hier soll das berühmte Schillergässchen sein? Wegen Schiller heißt doch die Gasse so.
5: Das Haus gegenüber vom Theater ist tatsächlich genauso wie die Gasse nach dem berühmten Dichter benannt.
4: Warte, lass mich raten. Friedrich Schiller hat hier gelebt.
5: Genau.
6: Friedrich Schiller ist ein sehr berühmter Dichter. Er lebte vor ungefähr 200 Jahren in diesem Haus, gemeinsam mit seiner Familie. Schiller war an vielen, vielen Orten unterwegs. Doch die meiste Zeit seines Lebens hat er tatsächlich in Jena verbracht, auch wenn er hier eigentlich nicht geboren und auch nicht gestorben ist. Und das lag daran, dass er 1789 als Professor für Geschichte an die Universität gerufen wurde. Sein Ruf eilte ihm voraus, denn der größte Hörsaal der Universität war voller Zuhörer. Jeder wollte bei Schillers Antrittsrede dabei sein. Und so hat sich das angehört.
7: All diese Fertigkeiten, Kunsttriebe, Erfahrungen, all diese Schöpfungen der Vernunft sind im Raume von wenigen Jahrtausenden in den Menschen angepflanzt und entwickelt worden. Was weckte jene zum Leben, lockte diese heraus? Welche Zustände durchwanderte der Mensch, bis er vom ungeselligen Höhlenbewohner zum geistreichen Denker, zum gebildeten Weltmann hinaufstieg? Die allgemeine Weltgeschichte gibt Antwort auf diese Frage. Ja.
6: So hat es ihn in die Stadt gezogen und später heiratete er Charlotte von Lengfeld in der wenigen Jenaer Kirche. Heute heißt sie Schillerkirche und sie steht in der Charlottenstraße.
4: Moment, wieso Charlotte? Stand Schiller nicht eher auf die Schwester Caroline? Oder gar auf beide?
0: In Schillers Gartenhaus treffen wir Katharine Weiß, Doktorandin der Germanistik. Auch sie bestätigt.
8: Ja, also er soll wohl zuerst die Caroline so ein bisschen bevorzugt haben. Er mochte natürlich beide. Aber die war schon versprochen. Charlotte ist ja adelig geboren, Charlotte von Lengefeld. Sie hatte sozusagen die beste Ausbildung, die man zu der Zeit als Frau bekommen konnte. Also sie konnte Englisch, Französisch, hat auch selber Übersetzungen angefertigt, die Schiller selber auch gelesen und genutzt hat, um selber voranzukommen im Englischen. Sie hat gezeichnet, war sprachgewandt, musisch gebildet, also auf jeden Fall eine Gesprächspartnerin auf Augenhöhe.
6: Die beiden hatten gemeinsam 4 Kinder. Natürlich war er weiter als Dichter tätig. In Jena schrieb er zum Beispiel die Ballade Der Handschuh. Das ist ein sehr langes Gedicht über einen Ritter.
4: Gab es da nicht auch einen Wettstreit zwischen Schiller und Goethe?
8: Im Jahr 1797 gab es das berühmte Balladenjahr. Wird so gesagt, dass so ein bisschen so im Spaß ein Konkurrenzkampf zwischen Goethe und Schiller, dass sie sich da gegenseitig überbieten wollten, wer dann die schönste Ballade schreiben kann. Da sind ja viele Balladen von Schiller entstanden, zum Beispiel die Kranische des Ibikus, sehr bekannt. Dann ist noch Maria Stuart, das Drama hier entstanden und Teile des Wallenstein.
6: Das Gartenhaus lag früher außerhalb der Stadt, zwischen Gärten und Feldern. Das kann man sich kaum noch vorstellen, obwohl dieser Ort immer noch recht grün ist. Seine Freunde rieten ihn damals zum Kauf. Der Garten bot Erholung. Schiller konnte hier an der frischen Luft sein und seine Gesundheit schonen. Mit seiner Familie verbrachte er viele Sommer in dem Garten. Und auch mit Freunden wie Johann Wolfgang von Goethe hat er sich dort oft getroffen. Schiller hatte auch andere Wohnungen in Jena. Aber das Gartenhaus ist das einzige, das man sich heute noch als Gedenkstätte anschauen kann. Mittlerweile gehört das Gartenhaus der Friedrich-Schiller-Universität Jena.
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1: Viele Fitness-Influencer sind gerade der Meinung, dass man auf jeden Fall mehr zuckerhaltige Produkte durch Produkte mit Süßstoffen austauschen sollte und werben dafür. Was steckt aber dahinter? Welche Stoffe gibt es und welche unterschiedlichen Wirkungen haben sie? Darüber habe ich mit Laura Müller von der Verbraucherzentrale hier in Thüringen gesprochen. Was ist denn eigentlich der Unterschied zwischen Süßungsmitteln und Zuckeraustauschstoffen?
2: Süßungsmittel, das ist die gesamte Zusatzstoffklasse, die sowohl die Süßstoffe als auch die Zuckeraustauschstoffe umfasst. Also Süßungsmittel ist eigentlich lebensmittelrechtlich gesehen der Überbegriff über alles und dann unterscheidet man in Süßstoffe und Zuckeraustauschstoffe. Allgemein gebräuchlich wird aber Süßungsmittel häufig auch so ein bisschen als Überbegriff eingesetzt. Das ist lebensmittelrechtlich gesehen nicht ganz korrekt.
1: Und was umfasst das eigentlich alles? Welche Arten gibt es da? Können Sie da uns einen kurzen Überblick geben?
2: Ja, also die Süßungsmittel, die gehören zu den Zusatzstoffen in Lebensmitteln. Und es gibt alle Zusatzstoffe, die wir in unseren Lebensmitteln finden, die müssen einen Zulassungsprozess durchlaufen. Es gibt im Moment 21 zugelassene Süßungsmittel, davon 13 Süßstoffe. Diese zeichnen sich dadurch aus, dass sie eine deutlich höhere Süßkraft haben als herkömmliche Haushaltszucker. Also die können 30 bis 37.000-fach süßer schmecken. Sie sind praktisch kalorienfrei und haben keine kariesfördernde Wirkung. Und auf der anderen Seite haben wir 8 zugelassene Zuckeraustauschstoffe. Ich nenne gleich noch ein paar Beispiele. Die liefern etwa 2 bis 2,4 Kilokalorien. Wir haben einen Zuckeraustauschstoff, der auch praktisch kalorienfrei ist. Das ist das Erythrit. Aber ansonsten sind sie eben etwas, können sie etwas Kalorien einsparen im Vergleich zu Haushaltszucker, der ja 4 Kilokalorien liefert. Und dadurch haben sie auch einen geringeren Einfluss auf den Blutzuckerspiegel. Auch sie haben keine kariesfördernde Wirkung, das ist einer der Vorteile. Und im Vergleich zu den Süßstoffen sind die Zuckeraustauschstoffe vom Geschmack und auch dem Volumeneinsatz, wie viel Menge brauche ich, sehr ähnlich zu Zucker, weil sie eben auch nicht ganz so intensiv süß sind, sondern eher vergleichbar oder etwas weniger süß als Haushaltszucker. Genau, und um ein Beispiel zu nennen, Erythrit hatte ich eben schon als Zuckeraustauschstoff. Da gibt es noch Xylit, Maltit oder Isomalt und Süßstoffe. Da sind die, die am häufigsten eingesetzt werden, Sucralose, Acesulfam K, Saccharin oder Aspartam zum Beispiel.
1: Welche Auswirkungen kann denn diese verschiedenen Süßeverhältnisse auch auf den Verbraucher haben und auf das Konsumverhalten?
2: Also grundsätzlich werden die Süßstoffe, wenn sie zugelassen werden, auch nur für bestimmte Anwendungen zugelassen. Während dieses Zulassungsverfahrens wird genau geprüft, dass sie gesundheitlich unbedenklich sind, in den Mengen, wie sie eben auch eingesetzt werden. Sie müssen technologisch notwendig sein und dürfen Verbraucherinnen nicht täuschen. Erst dann werden sie oder können sie wirklich zugelassen werden. Und dann ist auch ganz genau festgelegt, je nach Verwendungsart, also ob wir es in Eiscreme verwenden wollen oder in einem Erfrischungsgetränk, wie hoch darf da die Höchstmenge sein, mit der dieser Süßstoff zum Beispiel eingesetzt wird. Die Europäische Behörde für Lebensmittelsicherheit, die legt den sogenannten ADI-Wert für viele Süßungsmittel fest. Nicht alle haben einen, aber die, wo das eben als besonders wichtig erachtet wird, die bekommen so ein, das ist die akzeptable tägliche Aufnahmemenge, also die Menge, die ein Mensch ein Leben lang täglich aufnehmen kann, ohne dass gesundheitliche Beeinträchtigungen zu erwarten sind. Anhand dieses Wertes werden eben auch die Höchstmengen in den verschiedenen Anwendungen festgelegt. Da sind auch viele Sicherheitszuschläge drin, sodass man sagen kann, dass die zugelassenen Süßungsmittel und auch andere Zusatzstoffe eben gesundheitlich unbedenklich sind, solange dieser ADI-Wert nicht überschritten wird.
1: Es gibt ja auch viel importierte Ware, zum Beispiel eben Getränke. Welche Vorschriften gibt es da und wie wird da drauf geachtet?
2: Die Zusatzstoffzulassungsverordnung, das ist eine europäische Verordnung, also die gilt europaweit und auch alle importierten Produkte, die hier zu uns nach Europa kommen, müssen eben unsere gesetzlichen Vorgaben auch einhalten. Also da darf eigentlich nichts auf dem Markt sein, was diesen Anforderungen nicht entspricht und ansonsten wäre es ein Fall für die Lebensmittelüberwachung, die das Produkt dann gegebenenfalls auch wieder vom Markt runternimmt.
1: Das war Laura Müller. Sie ist Fachberaterin für Lebensmittel und Ernährung bei der Verbraucherzentrale Thüringen. Wir sprachen über das Thema Süßungsmittel und Zuckeraustauschstoffe. Was sind da die Unterschiede und welche Zulassungen braucht es überhaupt, damit diese genutzt werden dürfen?
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2: Herzlich willkommen, meine sehr verehrten Damen und Herren, liebe Zuhörer und liebe ZuhörerInnen bei unserer kleinen Interviewreihe hier im OKJ. Mein Name ist Stefan Nagler und ich freue mich ganz besonders, heute meinen werten Kollegen und Freund Kai Kalita begrüßen zu dürfen.
3: Schönen guten Abend. Ja, hallo, liebes Publikum.
2: Stell dich doch mal kurz selbst vor.
3: Oh, okay, ja, also ich bin, wie kann man denn sagen, eigentlich würde ich mich als Künstler bezeichnen.
2: Hätte ich jetzt auch gesagt.
3: Nicht als Musiker, weil meine Interessen natürlich sehr vielfältig sind.
2: Aber du bist Musiker, so
3: wie ich. Ja, genau, das bin ich. Also damit habe ich.
2: Und zwar ein sehr großartiger.
3: Ja, Dankeschön. Damit habe ich auch angefangen, ganz früh als Kind, habe ich schon immer alle möglichen Leute um mich herum genervt, mit zum Beispiel Mundstücken von einer Holzflöte. Was ich viel schöner fand und interessanter, weil damit konnte man so richtig schöne, krasse Geräusche machen. Mhm. Und das ging immer so weit, dass meine Schwester mich dann irgendwann in den Schrank eingesperrt hat. Und ich aber trotzdem mit meiner Holzflöte dann aus dem Schrank weiter getrötet habe. Mit sehr viel Spaß daran, ja.
2: Was wäre eine deiner ersten Erinnerungen, die du hast, die mit Musik in Verbindung stehen in deinem Leben?
3: Eigentlich war das der Tag, als ich entschieden habe, Musik als Beruf auszuüben. Da war ich vielleicht 14 oder 15. Mhm. Und das war nach dem Sportunterricht. Und wir hatten da in dem Dorf, wo ich groß geworden bin, hatten wir so eine Konzertmuschel, ne, im Park, im Propszeller. Und da konnte man immer oben auf das Dach draufsteigen. Da hat man eine schöne Übersicht gehabt, so konnte in die Natur gucken. Und da bin ich dann so alleine nach oben gegangen und hatte dann so die Wahl zwischen Gitarre oder Schlagzeug. Und da habe ich so schon ein bisschen Schlagzeug gespielt, ich weiß nicht, 2 Wochen, und fand das irgendwie für mich irgendwie passender als Gitarre. Weil bei der Gitarre haben mir immer die Finger so wehgetan, das hat mich genervt. Mhm. Und ich wollte halt schneller irgendwie vorankommen, und beim Schlagzeug ging das schneller, witzigerweise. Und da habe ich entschieden, dass ich Schlagzeuger werde.
2: Wie alt warst du da? 14?
3: 14 oder 15, ja.
2: Aber das war jetzt sicherlich nicht der erste Moment, mit dem du mit Musik in Berührung gekommen bist.
3: Na, das war eigentlich durch viele Platten, die mein Bruder gehört hat oder mein Vater oder sowas. Wir hatten damals schon eine große Sammlung, ob das Klassik war oder Pop oder Jazz oder sonst irgendwas. War sehr bunt gemischt, ja. Und eigentlich war das so, dass der Jazz mich schon sehr, sehr früh sehr inspiriert hat. Es gab da immer auf dem HR3, ich glaube, das war donnerstags, wir hatten so einen alten Schwarz-Weiß-Fernseher, so mit Grisselbild. Ja. Mhm. Und da habe ich Miles Davis Quartett gesehen. Und es hat mich völlig umgehauen. Ich habe eigentlich nur schemenhaft Personen gesehen, weil halt das Bild total verkrisselt war. Aber ich habe den Ton ganz gut wahrnehmen können. Und diese Musik hat mich völlig umgehauen. Ja, das war so, ich weiß nicht, also so eine Initialzündung.
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Heute geht es um ein Buch, von dem ich nicht gedacht habe, dass ich es nochmal lesen werde. Und zwar Das Schmetterlingsmädchen von Laura Moriarty. Ein Roman, der 2013 in Deutschland von Bastei-Lübbe herausgegeben wurde und knapp 460 Seiten umfasst. Die amerikanische Originalausgabe erschien 2012 unter dem Titel The Chaperon, was übersetzt die Anstandsdame bedeutet. Und genau darum geht es in diesem Buch. Die Geschichte spielt zunächst in den goldenen 20ern und im Mittelpunkt steht die 36-jährige Cora. Die lebt mit ihrer Familie in Kansas und erklärt sich dazu bereit, die 15-jährige Louise nach New York zu begleiten. Die wiederum hat einen großen Traum, sie will nämlich Tänzerin werden. Als Anstandsdame passt Cora darauf auf, dass Louise keinen Unsinn anstellt, aber all ihre Mühen scheinen irgendwie vergebens. Nach und nach kommen dann immer mehr Details ans Licht, die teilweise erklären, warum Louise sich verhält, wie sie sich verhält. Und so erfahren die Lesenden von ihrer schwierigen Beziehung zu ihrer Mutter, zu Männern und zu Alkohol. Aber nicht nur Louise trägt eine schwere Last mit sich herum. Mit der Zeit stellt sich nämlich heraus, dass Coras Ehe nicht das ist, was sie nach außen zu sein scheint. Und da sie einige Details aus ihrer Vergangenheit herausfinden möchte, wird auch klar, warum sie sich dazu entschieden hat, Louise nach New York zu begleiten. Es scheint nämlich, als könnte sie dort einige Antworten auf ihre Fragen finden. Was sie dort aber auch findet, ist, ganz plump ausgedrückt, um nicht zu viel zu verraten, ein Mann. Den aus Deutschland stammenden Josef. Der wird dann übrigens auch noch eine wichtige Rolle in ihrem Leben spielen. Louise und Cora wiederum hören nach dem gemeinsamen Aufenthalt in New York eine Zeit lang nichts voneinander. Doch es soll noch einige wenige Begegnungen zwischen ihnen geben. Im Verlauf erfahren die Lesenden dann immer mehr über Louise, aber vor allem auch immer mehr über Cora. Bis sich in diesem Roman schließlich ihre gesamte Lebensgeschichte entfaltet, bis zu ihrem Tod 1982. Themen, die in diesem Buch immer wieder auftauchen, sind unter anderem die Prohibition, Homosexualität, Empfängnisverhütung, Geburtenkontrolle und natürlich die Rolle der Frau, insbesondere in den 1920er Jahren. Bei Louise handelt es sich übrigens nicht um irgendein Mädchen, sondern um Louise Brooks, die tatsächlich 1906 in Kansas geboren wurde und anschließend vor allem als Schauspielerin, insbesondere durch ihre Auftritte in Stummfilmen, bekannt wurde und später dann Schriftstellerin war. Am Ende des Buches lernt Cora dann auch noch kurz einen Mann kennen, mit dem sie ins Gespräch kommt und der heißt Walt. Und bei diesem handelt es sich natürlich um niemand Geringeres als Walt Disney. Komme ich an dieser Stelle zur Kritik an dem Buch. Wie ihr jetzt vielleicht auch schon bemerkt habt, ist der Titel Das Schmetterlingsmädchen extrem irreführend. Es geht weder um ein Mädchen oder eine Frau, die Schmetterlingsforscherin ist oder Schmetterlinge besonders mag, noch kommen Schmetterlinge außergewöhnlich häufig in diesem Buch vor. Und dabei habe ich mir vor vielen Jahren dieses Buch insbesondere deswegen gekauft, weil ich nämlich Schmetterlinge mag. Und natürlich auch ein bisschen deswegen, weil die Hauptperson, so wie ich, Cora heißt. Der Titel hat mich aber nichtsdestotrotz stutzig gemacht und ich habe angefangen zu recherchieren, aber nicht sehr viel rausgefunden. Allerdings einige Bilder aus den 20er Jahren gefunden, wo Schauspielerinnen sind, die zum Beispiel ein Schmetterlingskostüm tragen. Meiner Meinung nach ist der Titel dennoch irreführend und hätte genauso gut Das Haus ohne Dach lauten können. Und selbst wenn für die deutsche Ausgabe der englische Titel einfach übersetzt worden wäre, nämlich die Anstandsdame, so war Cora ja eben nicht ihr Leben lang einfach nur Anstandsdame, sondern nur für einen Sommer und hat auch noch sehr viel mehr erlebt und gemacht in ihrem Leben. Leider ist auch nicht komplett nachvollziehbar, welche Passagen in dem Roman der Realität entsprechen und welche nicht. Die Autorin hat allerdings am Ende des Buches einige Bücher und Dokumente aufgelistet, die sie während der Arbeit an dem Buch gelesen hat und sie hat auch unter anderem mit einer Bewohnerin von Wichita, das ist die größte Stadt in Kansas, gesprochen. Mit dem Gespräch und den Erinnerungen von dieser Frau wollte sie dann mehr über die Stadt erfahren. So scheint mir die Geschichte auf jeden Fall sehr gut recherchiert zu sein und mir gefällt, dass die Geschichte halt teilweise auf Fakten basiert. Toll finde ich an der Geschichte außerdem die Entwicklung der zwei doch sehr gegensätzlich zu erscheinenden Charaktere. Während Louise nämlich von alten Konventionen wenig hält, immer zu rebelliert und sich aber auch nicht wirklich geistig weiterentwickeln zu scheint, ist bei Cora zu erkennen, dass sie ihr Denken immer wieder reflektiert und nach lernt, ihre Bedürfnisse durchzusetzen. Es wird auch deutlich, dass die beiden Frauen in einem System leben, das Menschen unterdrückt, die von einer teilweise sehr verrückten Norm abweichen. Was mir auch gut gefällt, ist, dass die Geschichte
das Leben von Cora, die so viel mehr war als nur eine Standsdame, mit all seinen Höhen und Tiefen beschreibt. Und obwohl ich dieses Buch schon einige Jahre in meinem Bücherregal stehen hatte, habe ich es jetzt erst gelesen. Das war vor allem angeregt durch einen Roman von Lucinda Riley und der Stil der beiden Bücher erscheint mir dabei ähnlich. Biografische oder historische Fakten, Treffen auf schicksalhafte Begegnungen und die große Liebe. Und nun zum Fazit. Mich hat das Buch zwar nicht komplett in seinen Bann gezogen, aber dennoch hat es mir gut gefallen. Auch war ich neugierig, mehr über die beiden Figuren Louise und Cora zu erfahren. Ich kann mir vorstellen, dass dieses Buch vor allem für diejenigen spannend ist, die sich für die 20er Jahre interessieren. Im Speziellen für die Ikone des Stummfilms, halt Louise Brooks, oder Gefallen finden an Geschichten mit einer Mischung aus Fiktion und Fakten. Und an dieser Stelle schließe ich die Buchrezension wie immer mit einem Zitat. Da es kurz nach 12 war, war in den Speisewagen viel Betrieb und die Kellner schoben sich, die Tabletts hoch über ihren Köpfen balancierend, geschickt aneinander vorbei. Fast jeder Tisch war besetzt, aber Louise, die keinen Hut trug, war leicht zu finden. Sie saß, Cora zugewandt, die überkreuzten Beine leicht zum Gang geneigt und wippte mit einem hochhackigen Schuh. Der Mann, der angeboten hatte, das Fenster für sie zu öffnen, saß neben ihr und rauchte eine Zigarre. Auf einer Ecke des Tisches stand ein elektrischer Ventilator und blies den Rauch über die Schulter des Mannes zum Fenster hinaus. Der freie Arm des Mannes ruhte auf der Rückenlehne nicht weit von Louises Schulter. »Setzen Sie sich zu uns«, wieder schwenkte Louise die Serviette. »Helfen Sie mir, ich kann das unmöglich alles aufessen.« Der Zug lehnte sich in eine Kurve und Cora umfasste einen Haltegriff. Sie wusste nicht, was sie tun sollte. Sie konnte nicht aus dem Speisewagen rauschen und Louise sich selbst überlassen. Genauso wenig konnte sie das Mädchen am Arm packen und hinauszerren. Damit würde sie nur die allgemeine Aufmerksamkeit auf Louises Unbesonnenheit lenken. Außerdem musste sie etwas essen. Louises neuer Freund, der ihre Einladung anscheinend mit Fassung trug, lächelte. Er hatte seinen Hut an einen Haken am Tisch gehängt und gab den Blick auf grau durchsetztes Haar frei, das an den Schläfen bereits schütter wurde. Er war mindestens um die 40, stellte Cora fest. Neben ihm sah die hutlose Louise noch kleiner und jünger aus, als sie war.

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5: Hallo und herzlich willkommen zu unserem neuen Beitrag. Wir sind Lina und
6: Heber
5: und heute geht es um drei verschiedene Musicals. Solltet ihr weder Hamilton noch Descendants noch Monster High je geschaut haben, dann Achtung, Spoilerwarnung.
7: Halt, bitte helfen Sie mir, ich bin in Gefahr, bitte helfen Sie mir.
5: Fangen wir doch erst einmal mit Hamilton an. Falls ihr euch wundert, wann Hamilton erschienen ist, werden wir auch das beantworten.
6: Hamiltons Geschichte begann im Jahr 2009 im Weißen Haus. Als die Show 2015 auf die Broadway-Bühne kommt, ist der Bekanntheitsgrad der Show bereits

0: Mr. Collins. Aaron Burr. Give us a verse, drop some knowledge. Good luck with that, you're taking a stand. You spit, I'ma sit, we'll see where we land.
1: Burr, the revolution's imminent, what do you stall for?
2: If you stand for nothing, Burr, what'll you fall for?
3: Ooh, who are you?
4: Who are you?
5: Who are you?
6: Hamilton erzählt von einem der Gründerväter der USA. Hamilton ist ein Immigrantenkind und kommt fürs Studium aus der Karibik nach New York. In New York wird er dann später der erste Finanzminister der USA. Dort trifft er dann die Schuyler-Schwestern. Darauf folgen viele Abenteuer und schwere Situationen.
0: All right, that's what I'm talking about. Now, everyone. Give it up for the maid of honor, Angelica Schuyler! Yeah.

Die Hauptdarsteller in Hamilton sind Miguel Cavanless, welcher Alexander Hamilton spielt, Jared Dixon, welcher Aaron Burr spielt, und Jenny Harney, welche Angelica Schuyler spielt. Eine weitere Hauptdarstellerin ist Stephanie Jo Parker, welche Eliza Schuyler und später Eliza Hamilton darstellt.

0: Und nun widmen wir uns Descendants, den Nachkommen.
1: Die Descendants-Filmreihe besteht aus 3 Musicals. Der erste Teil ist 2015 rausgekommen, der zweite Teil ist 2017 rausgekommen und der letzte Teil ist 2019 rausgekommen.

Descendants ist eine dreiteilige Filmreihe. Als einer der Hauptdarsteller, Cameron Boyce, am 6. Juni 2019 verstarb der vierte Teil von Descendants mit ihm.

In Descendants geht es, wie schon im Titel erwähnt, um die Nachkommen von Prinzen und Schurken, welche alle eine andere Welt wollen. Jeder der Charaktere möchte das Beste für sich und für seine Freunde. Doch ist dies sehr schwierig, da sich jeder die Welt anders vorstellt.

Die Hauptdarsteller in Descendants sind Dov Cameron, welche Mel darstellt, Cameron Boyce, welcher Carlos spielt, Sophia Carson, welche Evie verkörpert, Mitchell Hope, welcher Ben spielt, und Sarah Jeffrey, welche Audrey verkörpert.

0: Cleo de Nil wird zu einer Gala in Bu-York eingeladen. Dort soll nämlich die Rückkehr eines magischen Kometen gefeiert werden. Natürlich fährt Cleo aber nicht alleine, sondern nimmt ihre besten Freundinnen mit auf das Abenteuer. Auf dem Broadway treffen sie noch auf monsterstarke Unterstützung. Luna Matthews, die Tochter des Mottenmanns, Mercedes King und Astra Nova. Doch Nephera, Cleos Schwester, möchte die Macht des Kometen nutzen und plant eine Intrige.
1: Der Monster-High-Film Bu-York, Bu-York erschien 2015 in den Kinos.
2: Aber ich gebe das alles auf. Und ich lasse mir von dir nicht meine Musik wegnehmen. Nein, du wirst sie mir nicht wegnehmen. Ich bin auch nicht Seth Ptolemy. Ich bin Pharaoh.
3: Ich bin der beste Rapper weit und breit. 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

0: Monster High, Bujok, Bujok behandelt Themen wie Krisen in Beziehungen, wie die Meinung von anderen vieles zerstört, Manipulation.
1: What? Bro, what are you talking about, man?
0: Dass man immer sich selbst treu bleiben soll.
2: Alright, alright, that's what I'm talking about!
0: Die Hauptcharaktere sind Cleo,
3: Draculaura,
0: Seth Ptolemy,
3: Deuce,
0: Luna Matthews,
3: Toralei
0: und Katie Noah.

0: Sie singt ziemlich gut.
1: Sie kann nur ziemlich gut täuschen.
0: Die Kometenzeremonie beginnt in weniger als einer Stunde.
1: Dann müssen wir uns wohl beeilen.
2: Meine Zugaben sollt ihr applaudieren. Ich gewinne.
0: Ich glaube, ich weiß, wie wir den Kristall zurückbekommen.

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5: Am Sonntag, dem 14. Juni, ist es soweit. Die Dokumentationsserie Brombeerland feiert ihre Premiere. Produziert wurde sie von der Weimarer Filmproduktionsfirma 1,60 Meter von Yvonne und Wolfgang André. Das Thema der Serie ist die Landtagswahl und die Regierungsbildung im Jahr 2024, bei der sie die SpitzenkandidatInnen begleitet haben. Wie viel Arbeit hinter dieser Serie steckt und welches Verhältnis die beiden heute zu den PolitikerInnen haben, erfahrt ihr jetzt in einem Interview.
6: Was war denn eigentlich für euch der Anstoß zu sagen, wir machen das Projekt jetzt?
7: Also ich würde sagen, für mich begann das eigentlich mit der Wahl von Thomas Kemmerich, das große Interesse für die Thüringer Politik. Und dann gab es ein Buch von einem Mann, der auch in Jena wohnt, Martin Debes, ein sehr guter Journalist, Demokratie unter Schock, das hat sich damit beschäftigt. Und wir haben das Buch gelesen und dachten, mein Gott, das ist ja wie ein Krimi, vielleicht könnten wir ja auch was machen über Politik. Das hat uns einfach wahnsinnig interessiert und auch aufgeregt. Wir haben dann einen Film gemacht über den Wahlkampf in Südthüringen. Das war 2021, Bundestagswahlkampf. Und haben dann eben Leute begleitet wie Hans-Georg Maaßen, Frank Ulrich, Sandrovic, Stefanie Erben, Gerald Ulrich. Und das war für uns so die Initialzündung. Das ist dann ins Kino gekommen. Und dann haben sehr, sehr, sehr viele Zuschauer eigentlich bei fast jeder Vorstellung uns gesagt, wir sollen nicht aufhören. Jetzt steht doch hier die Landtagswahl vor der Tür. Macht da mal weiter. Wir wollten eigentlich nicht. Und dann haben wir uns aber irgendwann ergeben. Also das wäre meine Erzählung.
8: Ja, also das Interesse kam schon mit dem ziemlich starken Rechtsruck, der hier in Thüringen passiert ist, als die AfD damals 20% geholt hatte, was uns alle ein bisschen unter Schock gesetzt hat, weil wir nicht ganz verstanden haben, was passiert hier eigentlich gerade.

0: sozusagen, und das müsst ihr doch unbedingt dokumentieren. So, und aus diesem Impuls heraus haben wir gesagt, okay, aber wir wollten halt nicht nur wieder schon wieder Wahlkampf machen, weil das haben wir schon mal betrachtet und haben gesagt, was könnte das nächste Level sozusagen sein. Und dann hat uns natürlich interessiert zu zeigen, wie sich eigentlich eine Regierung bildet, speziell gerade unter diesen schwierigen Voraussetzungen, die wir haben. Wer kann überhaupt noch mit wem zusammen machen? Wie kann man sozusagen eine Regierung bilden, ohne die AfD sozusagen zu integrieren oder dass die AfD die Regierung bildet? Dann haben wir halt die Parteien, die Spitzenkandidaten gefragt, ob sie sozusagen bereit wären, uns Ebenen zu zeigen, die man sonst nie sehen kann, nämlich wie man zum Beispiel verhandelt in Koalitionsverhandlungen, was ja normalerweise hinter geschlossenen Türen stattfindet. So, und als sie die Offenheit bekundet hatten diesbezüglich, haben wir gesagt, okay, dann rocken wir los sozusagen, versuchen Förderung zu bekommen und dann begleiten wir die ein Jahr lang und bis zum wirklichen Abschluss, bis halt der Ministerpräsident oder die Ministerpräsidentin gewählt wird. So, das war die Herangehensweise.
1: Welche Förderung habt ihr bekommen?
0: Die eigentliche Förderung, die wir gerne haben wollen würden, nämlich die Mitteldeutsche Medienförderung, fördert halt Filmprojekte, also auch große Langfilme fürs Kino. Da muss man wissen, das ist nicht eine Thüringer Förderung, die ist von Mitteldeutschland, da ist Sachsen, Sachsen-Anhalt und Thüringen, die da Geld reingeben und das Fernsehen. Und wir hatten leider mit unserem Projekt keine Zweidrittelmehrheit bekommen. So, das hat alle ein bisschen geschockt auch, weil alle natürlich gedacht haben, das ist ein total wichtiges Ding, so, Thüringen wollte das unbedingt. So, und dann standen wir da, so, was machen wir jetzt? Jetzt haben wir die Förderung nicht und Thüringen hat eine eigene Medienförderung noch, die haben halt nicht so große Budgets, um eigentlich lange Filme zu fördern. Die haben halt gesagt, wir lassen euch nicht hängen und wir unterstützen euch. Und wir haben dann halt in zwei Tranchen sozusagen einmal den Dreh gefördert bekommen und im nächsten Jahr nochmal ein bisschen Geld, dann halt auch für den Schnitt. So.
1: Wir dürfen nicht vergessen, wir hatten, nachdem das nicht funktionierte, haben wir noch ein Crowdfunding gestartet und haben tatsächlich von über 157 Leuten auch teils erhebliche Beiträge bekommen, damit wir das stemmen können.
0: Genau, und das Projekt wurde dann aber immer größer und größer. Wir haben natürlich erst gedacht, wir machen Kinofilm. So üblicherweise mit halbem Jahr Schnitt und so. Und dann haben wir gemerkt, dass das immer mehr und mehr wurden. Also, weil wir hatten dann nicht nur die ganzen Spitzenkandidaten, 7 Stück an der Zahl, sondern wir hatten dann halt auch noch die ganzen Chefstrategen, die dazu kamen, dann mit Koalitionsverhandlungen, dann die ganzen Verhandler, die dazu kamen. Es wurden immer mehr und mehr Leute. Dann haben wir die Medien, die Journalisten auch noch beobachtet, betrachtet und hatten auch dort Protagonisten. Also, die Anzahl wurde immer riesiger und es war unmöglich, das in einen Film zu pressen. So, das wäre halt so oberflächlich geworden und wir haben halt so wahnsinnig viele Ebenen entdeckt, was wirklich ausmacht, eine Regierungsbildung, dass wir gesagt haben, wir müssen das eigentlich viel breiter, viel epischer erzählen und haben uns dann den Mut rangewagt, gesagt, wir machen eine Serie davon, ne? Und am Ende sind dann 14 Folgen eine Stunde rausgekommen, also 14 Stunden, die der Zuschauer jetzt sehen kann, zutiefst breit ausgefächert, was die Demokratie halt bedeutet, wie sich eine Regierung bildet und mit allen Skandalen und Schwierigkeiten, die dazugehören, ja.
1: Aber das ist jetzt kein, also wer jetzt sich null für Politik interessiert, für den ist es natürlich definitiv nichts. Aber wer jetzt nur harte politische Debatten erwartet, der wird, glaube ich, sich doch umschauen, weil der Film zeigt zutiefst persönliche Ansichten. Also ich kenne zumindest keine einzige Dokumentation oder auch keine dokumentarische Serie, die Spitzenpolitiker auf diese Art und Weise, also Nähe zeigt. Ich kenne keine, in der diese Beziehung Presse-Spitzenpolitik ausgebreitet wird und auch die Arbeitsebene hinter den Politikern. Das sind ja sozusagen die Frontmänner und Frauen, die dahinter haben auch ziemlich großen Einfluss. Und also wer sich auf die Serie einlässt, ich bin mir sicher, der wird lachen, der wird weinen, der wird sich aufregen, der wird schockiert sein. Der wird genauso staunen und wird sich vielleicht in mancherlei Sache auch nicht nur bestätigt fühlen, sondern auch überrascht sein. Und das ist schon noch etwas, was uns eben am Herzen liegt, dass wir machen jetzt keinen aktivistischen Film oder keine aktivistische Serie. Wir sind Dokumentaristen und das wird man auch sehen. Also man kann sich als Zuschauer durchaus selber eine Meinung bilden. Das ist nicht der Fall, dass wir jetzt hier sagen, in dem Film so und so hast du es zu denken. Du hast als Zuschauer selber zu denken. Und ich denke, wer sich eine politische Dokumentation anschaut, der will das auch. Also ansonsten muss er sich halt alte Agitprop-Filme anschauen.
2: Es wird ja auch viel kritisiert, dass PolitikerInnen nicht genug aktiv sind auf Social Media oder diese praktisch Kommunikation da nicht stattfindet. Da gibt es ja viele Debatten und die meisten Sachen, die man dann sieht, sind ja von ihnen selbst gesteuert. Wie denkt ihr, kann so eine Doku, wie ihr sie gemacht habt, dazu beitragen, da einen anderen Blick drauf zu bekommen? Das hast du ja auch eben schon irgendwie gesagt. Aber wie findet ihr, könnte das noch mehr stattfinden im deutschen Fernsehen oder in der deutschen Filmlandschaft?
1: Also Social Media nehme ich eigentlich

0: Ich war, dass viele von denen da vertreten sind. Die Frage ist, ist das so unterhaltsam, wie man sich Social Media vorstellt, ne? Also so Verlautbarung, was jetzt gerade gemacht wurde oder welche Konferenz man besucht hat oder welche Eröffnung und Band durchgeschnitten und einen Spaten in die Hand genommen, ist, glaube ich, nicht das, was Social Media erfordert. Aber man kann natürlich auch fragen, ist der Unterhaltungseffekt wichtiger als der Inhalt, ne? Das finde ich ein ganz schwieriges Feld. Extrem schwierig, würde ich mir nicht wagen zu beantworten. Kann ja nur für uns sprechen. Wir haben, also bei uns gibt es auch so richtige Nerd-Folgen. Man denkt so, mein Gott. Also zum Beispiel die Landtagspräsidentenwahl, da erinnert sich vermutlich jeder dran. Hier die Thüringer, das war ja die aufregendste, die es wahrscheinlich jemals in der deutschen Parlamentsgeschichte gegeben hat. Da starten wir und haben 20 Minuten lang nur erstmal juristische Klärungen. Das musst du wollen, ne? Das ist nerdig. Aber auf der anderen Seite brauchst du das, um das zu verstehen. Ich kann nur sagen, was mich beim Fernsehen oft stört, ist, dass du sehr oft über Kommentare so an die Hand genommen wirst. Und wenn ich normal durch die Welt gehe, steht ja auch niemand neben mir und erklärt mir immer, was ich jetzt gerade sehe. Und meine Erfahrung mit Fernsehen ist, dass dem Zuschauer zu wenig zugetraut wird. Ich finde, die Zuschauer haben zu Recht auch sehr unterschiedliche Haltungen. Also ich meine, Demokratie ist ja gerade ein vierstimmiges Konzert. Und dass hier nicht alle einer Meinung sind, ist total richtig und legitim. Man muss darum streiten. Und das würde ich mir eigentlich auch wünschen, dass man dem Zuschauer das vielgestaltiger zeigt, ohne das einzuordnen. Das macht der Zuschauer selber.
1: Wir haben sozusagen diese ganze Social-Media-Ebene im Prinzip ausgespart, weil das ist sozusagen so eine Ebene, die mich A nicht interessiert hat und B halt auch, finde ich, nicht so richtig im Filmischen sozusagen funktioniert und zeigen kann. Wir haben natürlich zum Beispiel zwei Ebenen drin, wo wir halt zeigen, wie sie Social-Media-Beiträge halt machen. Das ist natürlich dann immer ein bisschen lustig so, weil es natürlich auch ziemlich oberflächlich ist, wie das Ganze abläuft und auch ein bisschen peinlich in gewisser Weise. Aber wir haben halt auch eine sehr interessante Szene, zum Beispiel wie Bernhard Stengele, der Spitzenkandidat der Grünen, und Katja Wolf, Spitzenkandidatin vom BSW, sich darüber über Social Media erzählen, ne? Und auch Bernhard Stengele dann halt sagt, dass er das halt total super anstrengend findet und dann irgendwie man auch geistig blöd wird irgendwann, wenn du immer nur guckst, Ding, Ding, Ding, neuer Reiz und hier wieder was Neues und so. Aber er macht es halt okay für diesen Wahlkampf, findet er wichtig. Und Katja Wolf sagt, sie hat das irgendwann aufgegeben, sie macht das nicht mehr, sie delegiert es an andere weiter oder so, das ist nicht ihre Welt so irgendwie. Und von Thomas Kemmerich, der zum Beispiel sagt, was hat er gesagt, über 50% ist nur noch Social Media der Wahlkampf sozusagen, hatte sogar 70% gesehen,
0: 70.
1: ich glaube 70 so. Und das ist schon heftig krass so, ne? Also wir beleuchten in unserem Film tatsächlich die komplette andere Ebene so, also die Besuche bei Firmen, Begegnungen mit Bürgern und Podien und die direkte Auseinandersetzung mit dem Kontrahenten und so, ne? Es ist schon merkwürdig, was das für eine Rolle spielt und durchschlagend das natürlich auch bei der AfD sozusagen ist, auch für die Jugend ist so, die Begegnung mit Politik auf dieser Ebene. Aber es ist eine sehr schnelle und auch sehr oberflächliche, bisschen tiefgehender als Plakate, aber auf jeden Fall.
2: Vielleicht geht es weiter mit dem Interview. Davor hören wir noch einen Song von China Crisis und zwar Seven Sports for All.

0: Seven Sports for All von China Crisis und wir machen weiter mit dem Interview. Dabei habe ich mit Yvonne und Wolfgang André von 1,60 m, einer Filmproduktionsfirma aus Weimar, gesprochen. Und von dieser Firma erscheint am Sonntag die Serie Brombeerland. Das ist eine Doku-Serie und mehr dazu hört ihr jetzt.
1: Wenn ihr euch jetzt vor allem vorher Südthüringen gewidmet habt, da ist zwar auch extrem viel was passiert, vieles weiß man gar nicht, vieles ist gar nicht publik, weil da sind ja auch nicht die Gelder und die Medienhäuser. Aber jetzt dieses Thema, die Landtagswahl ist so groß und da kann man so viel zu rausfinden und da sind so viele Leute involviert. Wie habt ihr da überhaupt irgendwie geschafft zu filtern, was kommt mit rein und was nicht?
2: Beim Dreh war so ein bisschen die Übereinkunft mit unseren Protagonisten und Protagonistinnen, dass gesagt wird, ihr entscheidet sozusagen, wo wir euch begleiten sollen. Ja, auf diese Weise kriegen wir quasi auch die persönliche Ebene der Protagonisten irgendwie so mit rein. Sie gestalten sozusagen gewisserweise mit und wir sind dann halt dann dabei und gucken halt zu. Daraus ergibt sich ein ganz individuelles Bild, weil jeder so ganz unterschiedliche Dinge halt rausfiltert für sich, wo er gerne gezeigt werden möchte. Und dann später natürlich war das ein sehr extrem schwieriger Prozess. Also man musste erstmal verstehen, was passiert denn jetzt eigentlich, wenn jetzt die Landtagswahl zu Ende ist und die begegnen sich plötzlich in geheimen Treffen sozusagen, muss es immer dabei sein. Yvonne musste da ganz viel hinterher, dass wir auch immer wahrgenommen werden, hallo, wir würden gerne halt dabei sein und dürfen wir hier wieder, also das war ein ziemlicher Kampf auch oft, dass wir dann auch in den Fraktionssitzungen mit rein durften, wurde immer wieder abgestimmt, dürfen wir mit dabei sein oder nicht. Manchmal war es halt frustrierend, weil wir dann auf dem Flur warten mussten und wir hatten dann entschieden, immer wenn wir auf dem Flur rausgeschickt werden und nicht mit rein dürfen, dann beobachten wir die Presse sozusagen, die halt auch auf dem Flur warten muss sozusagen. Was macht die Presse? Wie ist das für die? Und dann stellen die Fragen, was kriegen die für Antworten oder so, sodass wir eigentlich nie einen Leerlauf hatten, sodass wir immer irgendwie diese Prozesse einfangen, je nachdem, mal auf der einen Seite der Tür, mal auf der anderen Seite der Tür. So. Und dann rockst du da immer weiter und merkst, du musst das noch drehen und hier, dann, weiß ich, war nach Sondierung, wurden die Papiere dann in der Basis vorgestellt, da sind die dann zu ihrer Basis in verschiedene Orte hingefahren, wo wir dann auch mit sind, wo wir dann halt auch mitbekommen, wie die Basis drauf reagiert, was sie kritisieren, was sie gut finden und so. Oder weiß ich, wir hatten zum Beispiel Optionsgespräche, das war ein Format, was gemacht wurde, was es vorher noch nie gab, wo man ganz geheim sich erstmal sozusagen gegenüber sitzen wollte und sozusagen so die persönlichen Spannungen aus dem Wahlkampf abbauen wollte. Zumindest hat man das nach außen gelabelt, aber in Wirklichkeit haben die eigentlich schon verhandeln wollen, aber wollten halt die Brandenburg-Wahl nicht gefährden, die parallel noch stattfindet. Also haben sie gesagt, sie sondieren ja noch gar nicht so, sondern sie führen ja nur Optionsgespräche und solche Dinge. Also man musste so ein bisschen begreifen, verstehen, wie laufen diese Prozesse eigentlich ab, darum kämpfen, dass man dabei ist, so, und dann das einfangen, wo man dabei ist. So, weil man ja nie wusste, wann kommt dieser eine Moment, der wirklich etwas über Politik aussagt. Also uns ging es ja nicht um Bilder, sondern um wirkliche Momente, wo Dinge ausdiskutiert werden und die etwas über diese Prozesse erzählen. Und Schnitt war dann halt nochmal eine ganz andere Ebene. Wir hatten dann über 350 Stunden Rohmaterial. Möchtest du da vielleicht einspringen?
3: Ich möchte sagen, es waren 354 Stunden Material. Es waren 114 Drehtage und ein Jahr Dreh. Ja, da muss man erstmal durchdringen. War ein halbes Jahr. Wolfgang sagt, was war mehr? Wahrscheinlich 7 Monate. Sich nur alles anschauen, alles verschriften, jedes einzelne Wort und daraus dann filtern, was man daraus macht. Bis 354 Stunden.
2: Und da gilt es halt nicht, den Überblick zu verlieren, sozusagen. Also du baust dann Textdokumente, du filterst dann die wichtigsten Momente halt raus, machst dir so quasi Kärtchen, in dem Fall machen wir es mittlerweile digital, und hast halt ein Riesendokument und baust dir quasi wie so ein Drehbuch zusammen, so ein Schnittdrehbuch. Aber das ist so eine gigantische Fülle, also unser quasi Drehbuch hat über 1000 Seiten so, und irgendwann, klar, verlierst du so ein bisschen, weißt du, Folge 7, was war da eigentlich nochmal drin und was hatten wir da eigentlich, aber dieses Aufschreiben, dieses wirklich strukturierte Puzzeln sozusagen, immer wieder zu gucken, was hatten wir da, und komplett wirklich jeden einzelnen Text aufzuschreiben, das ist das, damit du halt den Überblick nicht verlierst sozusagen oder dich verlierst. Genau, so und so arbeitest du dich ja und kämpfst dich halt durchs Material.
3: Und dann ist ja bei jeder Film, oder in dem Fall jede Serie, braucht ja eine gewisse Dramaturgie. Und wenn du so viel Material hast, da kannst du dir vorher noch so schöne Dinge überlegen. Wir hatten Kinofilm überlegt, ne? Das ist eine völlig andere Art und Weise des Arbeitens und eine andere Art und Weise auch des Bauens einer Dramaturgie. Das funktioniert bei einer Serie nicht. Und du kannst auch bei einer Serie, wo das Ende ja eigentlich total klar ist, das wissen ja alle. Alle wissen, wer Ministerpräsident geworden ist. Alle wissen, wie die Landtagspräsidentenwahl ausgegangen ist und wie die Landtagswahl ausgegangen ist. Also du kannst jetzt nicht mit Cliffhangern arbeiten, um da die mega Spannung aufzubauen. Wie kannst du es denn dann erzählen? Und wir haben uns dann so als Skelett der Serie also politische Begriffe gebaut. Ne? Also das beginnt mit die Spitzenkandidaten, so eine Vorstellung, dann kommt der Wahlkampf, dann kommt die Landtagswahl und dann geht es eben weiter mit diesen ganzen politischen Begriffen, die Optionsgespräche, die Sondierung, die Koalitionsgespräche, die Basis und ne, also Koalitionsgespräche und so weiter. Es hat also alles baut sozusagen linear auf und die Schwierigkeit da war, dass aber viele der Prozesse überhaupt nicht linear liefen. Also zur selben Zeit während die Landtagspräsidentenwahl liefen ja auch die Optionsgespräche aus und die Sondierungen begannen und das alles immer zu trennen, während bei diesen ganzen Runden und bei den ganzen Gesprächen und Interviews und so, das lief ja alles immer in Linien, auch durcheinander und miteinander durch. Und das zu trennen und dem Zuschauer trotzdem irgendwie so Begriffe und politische Linien klarzumachen, also auch da, jemand, der überhaupt keine Ahnung hat von Politik, der null irgendwie jemals was damit zu tun hatte, dem das verständlich zu machen, das ist die eine Aufgabe. Auf der anderen Seite willst du aber auch den Leuten gerecht werden, die voll die Politik-Nerds sind. Ne? Das ist ein Spannungsfeld, bei dem wir gespannt sind, ob es gelungen ist. Wir hatten ein Testpublikum, da lief das richtig gut. Ja, aber jetzt werden wir sehen, demnächst, ob das aufgegangen ist, das Konzept. Werden wir sehen. Es gibt auch viele, die Politik nicht mehr, überhaupt gar nichts mehr mit Politik zu tun haben wollen, die sich fernhalten wollen, davon gern frei sein möchten, von diesen ganzen Problemen. Kann ich auch verstehen. Andererseits ist das so essentiell für uns, für unser Leben. Also jetzt hier in Thüringen entscheiden diese Menschen über 2,1 Millionen Bürger, ne? Und Bürgerinnen. Ich glaube, man macht es sich zu einfach zu sagen, wir interessieren uns nicht dafür. Aber ich kann verstehen, wenn man es nicht macht.
1: Hofft ihr denn, dass sich vielleicht mehr Leute dann trotzdem interessieren, die es vielleicht einfach nur aus Bequemlichkeit nicht tun?
3: Also natürlich wäre das ein Wunsch. Und ich glaube auch, dass die Serie nicht nur für Thüringen wichtig ist. Wir haben ja jetzt demnächst bei Landtagswahlen in Sachsen-Anhalt und in Mecklenburg-Vorpommern. Im Grunde genommen wirft Thüringen seine Schatten auf diese beiden Wahlen. Man kann sich in der Serie sehr, sehr, sehr viel anschauen, sich mit sehr vielen Themen beschäftigen, die dort genauso eine Rolle spielen werden, weil die Sachen nicht gelöst sind. Was ist der Unvereinbarkeitsbeschluss? Was ist denn Demokratie? Was ist denn, wenn die AfD die stärkste Macht wird? Ist das wirklich richtig, dass sich alle anderen zu einer Einheitsregierung zusammenschließen? Oder ist es genau richtig, um die AfD zu verhindern? Also was ist denn mit einer Minderheitsregierung? Ist das nicht vielleicht doch auch etwas, wo mehr Parteien eine Möglichkeit haben, auch Themen durchzusetzen, dass es eine breitere gesellschaftliche Akzeptanz gibt? Braucht es diese 5%-Hürde, um im Parlament zu kommen? Also es gibt wahnsinnig viele Themen, die nicht gelöst sind oder die eigentlich kreisen und virulent sind und die man sich in dieser Serie extrem gut anschauen kann und versuchen kann, eine Antwort zu finden, weil definitiv als Politiker braucht man eine Antwort. Ich selber würde sagen, ich wüsste bei vielen keine Antwort, aber die Frage kann man sich als Zuschauer stellen.
2: Na, also ich hatte das auch schon gehört von anderen, die gesagt haben, mit Politik wollen sie sich eigentlich gar nicht mehr auseinandersetzen und schützen sich davor, deswegen würden sie vielleicht die Serie gar nicht gucken wollen oder so. Aber tatsächlich ist es bei unserer Serie so, dass du anhand des Beispiels dessen, was dort passiert, halt diese ganzen, die ganzen Prozesse und Systematiken sozusagen ableiten kannst. Also wenn du in den Koalitionsverhandlungen, du sitzt ja da quasi, also ich habe mich wirklich mit der Kamera direkt mit an den Tisch gesetzt in das Rund, sodass der Zuschauer dann auch mit dort am Tisch sitzen darf und sich das angucken kann, wie das abläuft. Und was ich, die diskutieren dann darüber, ob es mehr Steuerprüfer geben sollte. Ne? BSW bringt dann zum Beispiel rein und sagt, rechnet halt vor, Mensch, wir haben so wenig Steuerprüfer, dabei bringt ein Steuerprüfer, der so und so viel kostet im Jahr, irgendwie, weiß ich nicht, 150.000, 200.000 Euro im Jahr so. Ne? Und wir sollten das so machen, dass wir jetzt nicht nur die kleinen Leute prüfen, sondern halt die, die wirklich viel Geld verdienen und nicht die Kleinen ins Visier nehmen. Bumm. Und dann geht's sozusagen los bei der CDU, die dann einen Strich durch die Rechnung machen und sagen, auf gar keinen Fall sozusagen wollen wir nur jetzt irgendwie hier die Reichen sozusagen und Steuerprüfer Wahlprüfer, warum sollte man das machen? SPD sagt dann, naja, wir haben doch schon so wenig Leute und wir wollen ja unsere Verwaltung eigentlich kleiner machen. Da können wir jetzt nicht sagen, dass wir mehr Steuerprüfer einstellen. Und dann kannst du dich natürlich aufregen sozusagen darüber oder das vielleicht gut finden, was die da diskutieren. Aber du siehst halt, wie diese Prozesse dann ablaufen. Also mit welchen Gewichten, die Art und Weise, wie sie diskutieren oder wie sie emotional dann auch leiden oder also das sind, ist halt das, was du daran sehen und ableiten kannst natürlich und völlig allgemein halt sehen kannst, wie Politik da funktioniert, ja. Manchmal wirkt es auch ein bisschen entmystifizierend sozusagen, wie das Ganze so abgeht. Manchmal geht es aber wirklich tief in die Magengrube und zutiefst berührend, wenn einer unserer Protagonisten, zum Beispiel der Chefstratege vom BSW, uns in einer absolut schwierigen Situation dann erzählt, wie sehr Thüringen zum Spielball der großen Mächte von außen wird, sozusagen, denen es alles scheißegal ist, was in Thüringen passiert, sondern Hauptsache ihr Bundestagswahlkampf wird gesichert oder so. Und wir plötzlich in diesem Moment plötzlich emotional sozusagen zutiefst berührt, fast anfängt zu weinen sozusagen und fast unter Tränen uns dann halt berichtet, was da gerade passiert und wie das ihm halt da geht und wo du halt spürst als Zuschauer, okay, das sind nicht nur Politiker, die irgendwie einen schönen Posten haben wollen, sondern die kämpfen wirklich um etwas Größeres, um Thüringen sozusagen. Ne? Und das sind sehr, sehr berührende Momente, die auch sehr viel halt erzählen.
3: Na, als wir begonnen haben mit dem Projekt, war irgendwie klar, wir brauchen alle Parteien, die irgendwie eine Rolle spielen könnten. Und das waren für uns Linke, CDU, BSW, SPD, FDP, Grüne und die AfD. Und ich habe auch alle angefragt. Die einzige Partei, die nicht zugesagt hat, war die AfD. Es gab auch da, wir hatten auch da Unterstützer, aber letzten Endes muss auch der Spitzenkandidat oder die Spitzenkandidatin selber entscheiden. Und wir haben niemals irgendwie eine Rückmeldung bekommen von Björn Höcke, obwohl ich da auch in der Fraktion war für persönliche Gespräche. Ich muss auch ehrlich sagen, dass wir das bedauern, weil bei den anderen wird Politik auch persönlich. Also das ist dann nicht nur, wir geben Statements, wie du das eben in den Nachrichten siehst, sondern du bekommst ein persönliches Bild von diesem Menschen. Und das sind ja alles Menschen. Auch Björn Höcke ist ein Mensch. Der ist ja nicht nur Heiland oder Gott sei bei uns. Ne? Das hat man nicht. Wir haben ihn trotzdem viel begleitet, weil ein Wahlkampf und auch eine Regierungsbildung in Thüringen zu erzählen ohne die AfD ist ja totaler Quatsch. Natürlich spielen die eine Riesenrolle, kannst du ja nicht wegdiskutieren und du kannst auch nicht wegdiskutieren, dass zu dem Zeitpunkt 32% der Wahlberechtigten oder derjenigen, die zur Wahl gegangen sind, dass die eben die AfD gewählt haben. Ich halte das für einen Fehler im demokratischen Diskurs zu sagen, die spielen keine Rolle. Deswegen sind wir auch bei AfD den Sommerfesten gewesen. Wir haben sehr viele Auftritte von Björn Höcke, dann später auch im Landtag und Landespressekonferenz. Und die spielen auf jeden Fall eine Rolle und sie sind auch in der Serie. Für unsere Testzuschauer waren sie sogar irgendwann zu viel. Haben wir dann wieder ein bisschen was weggenommen. Und deswegen ist das schon auch ein sehr umfangreiches Bild. Und es gibt noch eine kleine Partei, die auch noch reingekommen ist, die ÖDP, weil die geklagt haben gegen diese 5%-Hürde. Und ansonsten haben aber überall die Spitzenkandidaten mitgemacht. Und beim BSW war es halt besonders interessant, weil ja diese Partei, so eine ganz junge Partei, mit massiven Flügelkämpfen beschäftigt ist. Oder eben Thüringen und Bund. Das zieht sich bis heute. Das kann man sich jetzt auch die nächsten Monate noch weiter ansehen. Und insofern haben wir den Thüringer Blick. Sarah Wagenknecht haben wir auch mehrfach angefragt. Auch da kam nie eine Reaktion. Sehr bedauerlich. Aber wir können nur das zeigen, was wir bekommen. Deswegen sind also beim BSW zum Beispiel mehr als nur Katja Wolf auch, spielen da auch eine Rolle.
0: Wir machen nochmal eine kurze Pause vom Interview, bevor wir zum dritten und letzten Teil kommen und hören Say Shishi mit Cut Rewind.

0: Hurt Rewind von Say Shishi und wir hören den letzten Teil vom Interview mit Yvonne und Wolfgang André von 1,60 Meter Film und da reden wir über die Serie Brombeerland, die sich mit der Thüringer Landtagswahl 2024 beschäftigt und der Regierungsbildung.
1: Dann wollte ich euch noch fragen, wie das euren Blick auf Thüringer Politik oder generell Politik verändert hat. Erstmal von davor zu der Serie, aber auch jetzt mit Dingen, die danach passieren, wie die Diskussion um Mario Vogts Doktortitel und ob er dann überhaupt Ministerpräsident sein sollte und solche Dinge.
2: Ja, also wir haben schon einige Erkenntnisse daraus ziehen können. Also die erste, die am maßgeblichsten ist, dass ich kein Politiker sein möchte. Also ich engagiere mich halt auf kommunaler Ebene für besseren Radverkehr. Also bin sozusagen irgendwie an Politik dran, aber ich möchte das nicht sein. So, und was diese Politiker aushalten müssen, was sie dadurch leben und mit wem man dann am Ende gezwungen ist, zusammenzuarbeiten und wie man ringen muss um jedes Wort, um irgendwie einen Kompromiss zu finden. Das ist so ein langwieriger, zäher Prozess, auch so emotional und so unglaublicher Druck und so viel Zeit sozusagen. Das hat mich ein bisschen abgeschreckt und ich bin sehr, sehr froh, dass es Menschen gibt, die sich diesen stellen. Aus unterschiedlichsten Gründen, warum die das sein wollen oder warum die nach Macht streben. Aber ich bin froh, dass es diese Menschen gibt, weil ohne die würde es Demokratie nicht geben. Das war so eine Ebene. Eine zweite zum Beispiel, weil wir auch die Journalisten so begleitet haben und gesehen haben, was passiert hinter den Türen und was erzählen die Politiker dann den Journalisten so irgendwie. Und da ist mir ziemlich klar geworden, dass im darauffolgenden Bundestagswahlkampf zum Beispiel ich die ganze Berichterstattung nicht gucken brauche, weil es totaler Bullshit und Blödsinn ist, was da letztlich irgendwie an Wasserstandsmeldungen abgegeben wird. Ich weiß auch nicht, also das kannst du dir eigentlich sparen. Ein Guck am Ende einfach sozusagen, wenn die sich geeinigt haben auf den Koalitionsvertrag, guck dir den an sozusagen in Ruhe, aber dieses ganze Geplänkel dazwischen drin, und das kannst du einfach in die Tonne treten, brauchst du einfach nicht. So, also das sind so Ebenen, die mir zum Beispiel klar geworden sind.
3: Wolfgang hat gesagt, dass dieses ganze Zwischengeplänkel unerheblich ist. Jein. Also ich habe auf jeden Fall gemerkt, was für ein riesen, gigantisch großes Wissen politische Journalisten haben, die sich in dem lokalen, regionalen und in der Landespolitik auskennen. Das ist ungeheuer. Wir saßen da in der Landespressekonferenz und uns haben immer nur die Ohren geschlackert, was die alles schon wussten. Und also das eine sind natürlich Hintergrundgespräche. Das andere ist aber auch, wie gut man Gesetze kennen sollte, was allein bei diesem ganzen Landtagspräsidentenwahl, wo diese ganzen juristischen Probleme lagen. Und die müssen das vorher alles schon mit den Politikern klären und abfragen. Also ich habe schon Hochachtung davor vor Leuten, die sich das hier, die sich das raufschaufeln. Und ich empfinde die als extrem wichtig, weil sie auch für uns Übersetzer sind. Wir haben da Pressekonferenzen erlebt, wo wir dachten, hä, was haben die da jetzt eigentlich alles gesagt? Da ist ein Wahnsinnswort geklingelt aus der Politik, weil die Politik Angst hat. Sie werden jetzt durch den Kakao gezogen und jetzt werden sie wieder politisch fertig gemacht und passiert ja auch. Und deswegen verstecken sie alles hinter möglichst nichtssagenden Worten. Journalisten müssen das alles dechiffrieren und die sind für uns die Übersetzer. Die sind im Grunde genommen die ersten Korrekteure, die ersten Wächter der Demokratie. Die sind wahnsinnig wichtig. Ganz schwierige Gemengelage ist, finde ich das. So diese Bühne, Presse, Politik, beide brauchen einander, beide können nicht ohne einander. Das ist ja auch was wir in der Serie auch betrachten. Das macht übrigens auch Spaß. Macht auch Spaß, sich das anzuschauen. So diese Gespräche Politik, Presse ist manchmal sehr lustig und zynisch und witzig, ja.
2: Was man natürlich auch, du kriegst halt natürlich ein völlig anderes Bild. Also wir haben ein völlig anderes Bild von den Politikern und Politikerinnen bekommen, die wir sonst nur aus der Presse, aus den Medien halt kennen. So, das ist halt dieses Medienbild, was du von denen hast. Und dann begegnest du denen aber auf einer ganz anderen Ebene irgendwie. Du siehst sie zwar in diesem Politikumfeld, also uns interessiert ja nicht der private Mensch, sondern wirklich der Politiker, Politikerin. Aber in dem Moment, da wir sozusagen auf einer ganz anderen Ebene denen begegnen als eine tägliche Nachrichtenberichterstattung, können die uns ganz andere Dinge erzählen. Sie können uns auch im Hintergrund sozusagen andere Dinge, Informationen sozusagen geben und haben sich auch auf einer anderen Ebene halt geöffnet. So. Und also beispielsweise das Bild von Mario Vogt, was ich vorher hatte, das war eher sozusagen ein sehr unsympathisches Bild, was ich so in den Medien von ihm wahrnehme. Wenn er so sein Teflon-Gesicht aufsetzt und versucht halt möglichst vor den Kameras keinen Fehler zu machen oder nichts zu bieten, was am Ende zerrissen werden kann. Ne? Und das macht ihn aber so unnahbar. So. Und das ist er aber gar nicht so. Der hat ganz, ganz andere Rollen, die er sonst auch spielt. Ist ein ganz nahbarer Mensch, auch ein total netter und sympathischer Mensch, dem man auch nett reden und plauschen kann. Oder der halt auch am Bierstammtisch sozusagen mit den harten Jungs sozusagen da Männerwitze austauschen kann. Der ist halt im Politischen unglaubliche Stärke, wenn es darum geht, die Koalitionsteams zusammenzubringen, sozusagen zu führen und dann halt auch zu einer Regierung zu bilden. Ne? Also das war unglaublich toll. Und auch ein Teamplayer, der halt sein Team, also wo er nicht sozusagen, er ist der Große, sondern jeder hat so seinen Raum und seine Möglichkeiten, sich zu zeigen und auch Stärken zu zeigen. Und das ist toll sozusagen. Ne? Und das zu sehen dann im Laufe dieses Prozesses, fand ich halt einen unglaublichen Gewinn. Ne? Und so hat jeder irgendwie ganz andere Ebenen, glaube ich, auch der Zuschauer, andere Ebenen an Politikern, die du sonst so nicht sehen kannst. Ja.
3: Für mich war auch das BSW besonders interessant, weil das ist ja so eine Mischung aus sehr erfahrenen Politikern und Neulingen. Das ist auch ungeheuer, wie sehr die bereit waren, uns zu zeigen, was sie gerade beschäftigt, wo du auch mitleidest als hinter der Kamera, wo du siehst, wie Menschen da fast zerstört werden. Du kannst ihnen am Gesicht ablesen, wie es denen geht. Das kannst du im Laufe der Serie verfolgen. Also was die mitgemacht haben, Hochachtung, niemals, niemals möchte ich in die Politik gehen. Das war so abschreckend. Und du merkst aber eben auch, dass so die Nähe, die Politiker dir schenken, für Film natürlich eine andere Möglichkeit haben, auch auf sie zu schauen. Ne? Normalerweise schaust du ja auf Politiker und dann setzen sie eben sozusagen das Kameragesicht auf in der Regel. Und du kannst ihnen aber hier als Menschen begegnen. Schon eine Stärke auch von Menschen zu sagen, ich lasse das zu, weil letzten Endes ist das Instrumentarium ist ja dasselbe. Na, da steht eine Kamera mit Tonleuten und die machen Fernsehberichterstattung und wir haben dasselbe Werkzeug in der Hand. Wir machen aber einen Film. Das ist was anderes als Journalismus. Es hat lange gedauert, bis das manche begriffen haben. Aber ich glaube, zum Schluss waren eigentlich alle uns gegenüber in unterschiedlichen Differenzierungen, Levels, Nuancen offen. Aber ich glaube, wir haben ein anderes Bild geschaffen als das, was man üblicherweise kennt.
1: Glaubst du, da gibt es viele Leute, die dann wirklich auf euch praktisch herabgeguckt haben, weil ihr eben was Künstlerischeres macht, als dass ihr wirklich das morgen schnell raushaut, in welchem Medium auch immer?
3: Nee, ich glaube, die waren nur vorsichtig. Also nicht, ich glaube, künstlerisch das nicht, das hat sie, glaube ich, nicht so interessiert. Und ich weiß auch nicht, ob denen das allen klar ist eigentlich, was wir da gemacht haben. Weil man ist ja gewohnt als Politiker, dass da kommen dann 30 Sekunden raus, das ist noch ein O-Ton. Aber wir haben Sachen, da stehen Gespräche eben 5 bis 6 Minuten. Ne? Aber du merkst, dass sich das verändert. Das ist ein Beispiel ist zum Beispiel, normalerweise, wenn du mit Politikern Interviews führst, dann warten die, bis du zu Ende gesprochen hast. Kurze Pause und dann reden sie. Und dann redest du wieder. So, weil die genau wissen, das muss ja irgendwie geschnitten werden und die Journalisten haben bestimmte Anforderungen. Und mit uns liefen die Gespräche dann aber irgendwie als Gespräche. Also die sind uns ins Wort gefallen oder es wurde auch lustig, die Erzählhaltung wurde eine andere. Man saß nicht mehr gerade, man warf sich in den Stuhl vor Lachen und so. Da hast du gemerkt, dass irgendwann sozusagen diese Barriere weg war. Und ich kann dir bei niemandem genau sagen, wann das passiert ist oder so, aber das ist bei allen passiert, dass irgendwann so dieses Steife, ich sitze da, gebe ein Interview oder ich gebe nur ein Interview und begreife nicht, dass es jetzt ein Gespräch ist, war irgendwann weg. Also wir wurden auf eine andere Art und Weise dann wahrgenommen. Vielleicht haben sie auch immer gedacht, das könnt ihr eh alles nicht verwenden. Kann auch sein. Absicht. Alles Absicht, alles Absicht.
2: Also für mich beginnt sozusagen wieder auf die aktuelle Politik zu schauen, glaube ich, am 14. Juni, wenn nämlich unsere Serie fertig ist sozusagen. Ich schwebe die ganze Zeit noch in diesem Kosmos, diesen eines Jahres, weil wir das ja tagtäglich schneiden und fertig bringen und so und versuchen da wirklich du tauchst ja da absolut irgendwie ab so und habe das tatsächlich nicht intensiv irgendwie verfolgt. was passiert ist. Das mit der Doktorarbeit von Mario Vogt, das ging natürlich nicht an uns vorbei. Und wir haben da auch sehr lange drüber nachgedacht. Wir wissen natürlich, was wissenschaftliches Arbeiten bedeutet, auch so eine Arbeit zu schreiben, auf was es da ankommt und was so die Standards sind. Und die sollte man natürlich kennen. So. Und wenn man sich daran nicht hält, dann ist das keine wissenschaftliche Arbeit, völlig klar. Unabhängig davon haben wir jetzt uns nicht damit beschäftigen können im Detail, was ihm vorgeworfen wird. Ne? Quellen sozusagen zu prüfen, zu gucken und so, das kannst du ja im Alltag nicht wirklich schaffen. Das muss ja die Universität dann selber entscheiden. So. Und dann haben wir uns halt gefragt, naja gut, wenn ich Ministerpräsident werden will, brauche ich keinen Doktortitel. Ne? Also das ist auch nichts, was uns in den ganzen Dreharbeiten diesen einen Jahr begegnet ist. Also dieses Thema, dass er einen Professor und einen Doktortitel hat, irgendwie so, spielte keine Rolle. Es taucht halt ein, zwei Mal irgendwie auf dem Bildschirm auf. Dr. Professor Dr. Mario Vogt stand dann da halt groß. So, also auf der Ebene, denke ich, spielt es null eine Rolle. Und auch seine Fähigkeiten haben damit überhaupt nichts zu tun. Ne? Also der kann eine Regierung gut führen. Das ist unser Gefühl, so das, was wir halt so erlebt haben. Was ich mich dann aber dann halt noch weiter gefragt ist, na gut, wie ist es aber intern in seiner eigenen Partei sozusagen? Inwiefern hat ihm der Professortitel und der Doktortitel halt geholfen, um an diesen Punkt zu kommen, dass er der Fraktionsvorsitzende oder der CDU-Vorsitzende von Thüringen werden kann. Also das kann schon eine Rolle spielen. Und wenn er das nicht hätte, sozusagen, wäre er vielleicht gar nicht in die Rolle gekommen. Ne? Also das ist dann vielleicht eher so eine CDU-interne Sache, so inwiefern das Rolle spielt. Also für das, was wir beobachtet haben, ist unser Gefühl, hat es keine Rolle gespielt.
3: Also ich finde das auch eine ganz schwierige Frage. Ich erinnere mich daran, wie damals diese Arbeit von Karl Theodor zu Gutenberg, wie das aufgekommen ist. Ich habe ja selber eine wissenschaftliche Arbeit geschrieben. Also ich bin jetzt kein Doktortitel, aber ich habe immer eine Diplomarbeit geschrieben in einem geisteswissenschaftlichen Studium. Ich war richtig empört. Das hat mich total aufgeregt. Ich erinnere mich auch noch, wie ich damals überall die Berichterstattung verfolgt habe und dachte, auf keinen Fall darf man das durchgehen lassen. Betrüger. Rücktritt auf jeden Fall. Ich weiß nicht, ob jetzt bei Mario Vogt so der persönliche Blick zu sehr getrübt ist. Ich würde sagen, ja, mein eigener, weil wir ja seinen Kampf auch über ein Jahr begleitet haben. Und natürlich haben wir zu den Menschen, die wir lange begleiten, auch eine Sympathie entwickelt. Ne? Da machst du dich nicht frei davon. Und ich meine, wir haben hier anderthalb Jahre am Schnitt gesessen. Du siehst die jeden Tag. Also für dich sind die ja wie Freunde. Wir sind für die keine Freunde und wenn wir uns normal begegnen, sind wir auch keine Freunde. Aber wir kennen jede Geste, wir kennen jede Nuance am Mienenspiel. Wir wissen, wie bestimmte Antworten laufen. So die persönlichen Eigenheiten, die kriegt man ja mit, wenn man so viel Material hat. Ich glaube, ich bin befangen. Wäre ich nicht befangen, würde ich wahrscheinlich sagen, nee, er müsste zurücktreten, weil wenn man eine Doktorarbeit nicht nach wissenschaftlichen Maßstäben schreibt, ist es Betrug? Schwierig zu beantworten. Für mich als Regierungschef würde ich sagen, unwichtig. Aber wollen ihn ja nicht alle als Doktorvater haben. Schwierige Entscheidung, wie bei vielen. Na, die Serie ist ab 14.06. zu sehen und man kann die kaufen auf www.brombeerland-serie.de. Und wer bei www.brombeerland-serie.de mit dem Bezahlsystem nicht zurechtkommt, der kann uns gerne auch schreiben. Kostet 29 Euro.
1: Habt ihr irgendwelche Pläne, die irgendwo mal zu zeigen trotzdem?
3: Also wenn jemand Lust hat, uns einlädt, man kann auch einzelne Folgen zeigen. Also es gibt schon Folgen, die sich auch anbieten würden. Zum Beispiel die Landtagspräsidentenwahl, die ist anderthalb Stunden lang. Da kann man sehr gut auch hinterher diskutieren. Wir würden uns freuen, wenn Leute sagen würden, wir laden euch ein und wir schauen es im Kino und kommt ihr zum Filmgespräch. Das wäre großartig.
0: Das war ein Interview mit Yvonne und Wolfgang André aus Weimar. Die beiden haben eine Produktionsfirma, die heißt 1,60 Meter und die produzierten die Doku-Serie Brombeerland, die sich mit den politischen Ereignissen im Jahr 2024 in Thüringen auseinandersetzt. Am 14.06., also am Sonntag, feiert sie Premiere. Zu sehen ist sie dann im Lichthaus-Kino. Um 10 Uhr kommen 3 Folgen und es wird auch Gespräche geben und ProtagonistInnen aus der Serie sind anwesend. Um 14 Uhr laufen nochmal 2 Folgen und auch auf der Webseite Brombeerland könnt ihr sie finden und streamen.

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5: Was ist dein Lieblingskohl? 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
6: Pak Choi.
5: Ja?
6: Ja, es wechselt immer mal wieder. Es ist saisonabhängig. Rotkohl, ich liebe wirklich ein gutes Apfel- oder Orangenrotkohl oder ein tolles Rotkohl. Und der schönste Kohl vom Aussehen her sind Flower Sprouts oder Kohlröschen. Das ist so eine Mischung aus Grünkohl und Rosenkohl. Also kleine Rosenkohls, die aber in Blumen wachsen mit offenen Blättern. Es ist wirklich wunderschön. Hast du einen Lieblingskohl?
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Ja, das war Hiroshi Yoshimura und damit herzlich willkommen zu Oim. Das Stück, was wir gerade gehört haben, hieß Watercopy und ist erschienen auf dem ersten Album von Hiroshi Yoshimura 1982 mit dem Titel Music for Nine Postcards. Und zu Beginn, also als es 1982 rauskam, ist es primär auf dem japanischen Markt vertrieben worden und ist aber ein sehr wichtiges Stück in der japanischen moderneren Musikgeschichte und auch ein sehr prägendes Projekt für Ambient und elektronische Musik im Generellen und wurde tatsächlich erst 2017 das erste Mal irgendwie im westeuropäischen, nordamerikanischen Kontext erst 2017 quasi in Vertrieb aufgenommen und die Version, die wir gerade gehört haben, also nicht die Version des Stücks, sondern die Version der Pressung der Platte, war von 2020. Als nächstes bleiben wir quasi bei

Ambient und experimenteller Musik, die sehr maßgeblich für, so wie wir Ambient und experimentelle Musik heute wahrnehmen, gewesen sind. Und zwar kommen wir als nächstes zu Jan Jelinek. Und zwar feiert sein Album Kosmischer Pitch, welches 2005 auf Scape, dem Label von Barbara Preisinger und Stefan Bethke, erschienen ist. Und anlässlich dieses 20-jährigen Jubiläums hat Jan Jelinek dieses Jahr quasi so eine Art Tour, wo er dieses Album nochmal live spielt und ist unter anderem auch in Jena zu Gast, und zwar im Trafo. Das ist am 19. Juli, also nächste Woche Samstag, also schon gar nicht mehr so weit hin. Und Jan Jelinek hatte ja schon letztes Jahr im Trafo gespielt. Das war ein super schönes Konzert, auch wenn der Tag sehr, sehr warm war und alle sehr geschwitzt haben. Aber ich freue mich auf jeden Fall, dass Jan Jelinek sein altes Album oder eines seiner ersten Alben quasi oder eines der wichtigsten Alben quasi jetzt nochmal auf die Bühne bringt und vorstellt und live spielt. Und das ist auf jeden Fall was, was ihr euch merken solltet, wenn ihr am 19. Juli noch nichts vorhabt oder was vorhabt, was nicht so wichtig ist, was man verschieben kann, dann tragt euch auf jeden Fall Jan Jelinek in den Kalender ein. Kosmischer Pitch. Und wir hören den ersten Track auf dem Album, Universal Band Silhouette.

Das war Jan Jelinek. Und genau, das Re-Release, also 20 Jahre nachdem es ursprünglich veröffentlicht wurde, kam nicht auf Scape, sondern auf Faitiche raus. Also Scape hat quasi das Album 2005 veröffentlicht und jetzt 2025 wurde es re-released durch Faitiche. Das ist das Label von Jan Jelinek selbst und eben auf Faitiche ist auch ein neues Album von Andrew Pechler erschienen und das hören wir uns natürlich auch an.

Das war Andrew Peckler mit seinem neuen Album New Environments and Rhythm Studies. Das Stück, was wir gerade gehört haben, hieß Globe Structures. Oder es wird, also ich glaube, es wird so ausgesprochen, aber geschrieben wird es Globe Structures. Vielleicht wird es auch anders ausgesprochen. Genau, Andrew Peckler, das ist nicht sein erstes Album auf Fetisch. Aber es kehrt zurück zu seinen ersten Alben, Phantom Studies, wo er sehr viel mit Wasser gearbeitet hat. Und das Album besteht auch aus sehr vielen Field Recordings, die er in der Beschreibung steht, Feuchtgebieten. Ich gehe mal davon aus, dass es irgendwie Moore sind oder ähnliches, wo er quasi mitarbeitet. Und wir bleiben einfach in dieser musikalischen Clique von Fetisch, nämlich wer auch einen neuen Track veröffentlicht hat, ist Romeo Poirier. Ich hoffe, man spricht ihn so aus. Er ist Franzose, lebt aber in Brüssel und hat jetzt auf Sacre einen Track zu einer Various Artist EP beigetragen, wo unter anderem auch Bruno Bronzato und Memoton einen Track beigesteuert haben. Also diese drei Tracks sind diese EP zusammen. Und die ist einfach wirklich super gut. Also klar, alle drei sind unglaublich gute Artists. Memoton hatte letztes Jahr auch in Jena gespielt. Das war auch ein super schönes Konzert, auch wenn die Reise von Will heißt, der zwischenzeitlich ein bisschen ausgeufert ist, weil ich hatte ihm gesagt, dass er seine Flüge selber buchen soll, damit er dann guckt, okay, wie passt es irgendwie für ihn zeitlich am besten. Und ich wusste nicht, dass es zwei Flughäfen gibt, die Frankfurt heißen, und hatte es natürlich nicht überprüft. Und am Tag, bevor er quasi ankommen sollte mit dem Flugzeug, habe ich erstmal gesehen, Mist, das ist ja Frankfurt-Hahn und das ist gar nicht mal in der Nähe von Frankfurt am Main. Und wenn er da nachts ankommt, dann gibt es natürlich keine Möglichkeiten, irgendwie nachts da irgendwie wegzukommen. Man kommt vielleicht nach Frankfurt, aber man kommt nicht Richtung Jena oder Thüringen oder irgendwo in die Nähe. Und dann habe ich netterweise ein Auto geliehen bekommen und dann bin ich nach Frankfurt-Hahn in der Nacht gefahren und wir sind dann in der Nacht wieder zurück. Das waren 5 Stunden jeweils, also insgesamt 10 Stunden, die ich im Auto verbracht habe, um ihn abzuholen. Und das ist auf jeden Fall eine Lehre gewesen und eine Geschichte, von der ich hoffe, dass sie eine Geschichte, die man erzählen kann, bleibt und nicht eine Wiederholung. Und genau, wir hören erstmal den Track von Romeo Poirier und im Anschluss den von Memoton.

Das war Memoton mit The Way in Klammern Side. Und davor haben wir Romeo Poirier gehört mit Thalassokratie Extended Version. Und ja, jetzt müssen wir auch die andere Seite hören. Und zwar mit Bruno Bronzato.

Das war Above the Laundrette und zwar der Manier Bizarre Remix von Bruno Pranzato. Und zusammengestellt hat diese Various Artists, bestehend aus den Tracks von Bruno Pranzato, Romeo Poiret und Memoton, Tommy Grönlund, denn Säckö, also nicht denn, sondern das Label ist aus Finnland, denn es ist das Label von Jimmy Tenor, Säckö, ein sehr, sehr altes Label auch, und die Platte ist zwar auf Säckö erschienen, aber veröffentlicht auf dem Sublabel von Säckö, und zwar Pooh, und das ist die Pooh 59 gewesen, und die wurde gemastert von Rashad Becker. Und Rashad Becker hat auch ein neues Album rausgebracht dieses Jahr. Und das hören wir uns auch an. Rashad Becker zählt nicht nur zu einem der wahrscheinlich besten Master-Engineer in Ostdeutschland, welcher unter anderem auch die ganz ersten Sachen von Basic Channel und Marc Ernestos und Moritz von Oswald gemastert hat, sondern er ist auch jemand, der in der experimentellen Szene sehr, sehr viel Ansehen genießt, weil er sich vorgenommen hat, die Seele des Klangs zu erforschen. Zumindest hat er es, glaube ich, so mal in einem Interview gesagt. Und hat sein eigenes Studio gegründet, nachdem er bei Dubplates und Mastering war. 2019 rum muss das gewesen sein. Und auf Klunk ist auch diese, oder Klunk, C-L-U-N-K, ist auch diese Platte erschienen und es ist das erste Release auf Klunk. Und ist sein drittes Album. Und man kann schon relativ schnell sehen, dass, also die ersten beiden Alben, die auf Pan veröffentlicht wurden, sind schon relativ teuer auf Discogs. Aber jetzt dieses neue Album, was im April erschienen ist, also sehr frisch, ist jetzt schon quasi auch schon vergriffen. Und ich finde das irgendwie sehr spannend, weil wenn man die Musik so das erste Mal hört, fragt man sich so krass, gibt es so viele Menschen, die sich diese Musik als Platte kaufen, aber scheinbar gibt es die. Und ich finde die Musik unglaublich spannend, aber ich habe auch meine Zeit gebraucht, um da reinzukommen. Ich habe Rashad Becker letztes Jahr auf dem Kusma in Belgien kennengelernt und das war wirklich wahnsinnig nett, aber ich habe ihn auf dem Festival leider verpasst, also seine Performance, und habe ihn Anfang des Jahres in Wuppertal im Open Ground gesehen. Da wollte ich nämlich eigentlich zu Moin, der Band, wo Valentina Margaletti unter anderem am Schlagzeug sitzt, aber die haben dann doch sehr spät gespielt und ich hatte schon meine Züge zurück quasi gebucht, weil ich nicht davon ausgegangen bin, dass die irgendwie erst 10:30 anfangen zu spielen. Und dann habe ich aber, also Rashad Becker habe ich dann aber gesehen, weil der hat quasi den Abend eröffnet mit seinem Konzert. Und das war einfach ein super Konzert, nicht nur weil es einfach super Musik war von Rashad Becker, sondern weil es einfach in der Zeit wahrscheinlich auf der besten Anlage, die es gerade gibt, im geschlossenen Raumkontext gespielt wurde. Und das war schon sehr, sehr beeindruckend. Und ja, wir hören einfach mal rein.

Ja, das war Deadlock von Rashad Becker. Ich finde, wenn man so Musik hört, die so offensichtlich allen Strukturen oder irgendwie gewissen Vorstellungen, die man irgendwie von Musik irgendwie zu hegen wagt, ist es irgendwie, erlebt man es irgendwie viel mehr. Und es ist irgendwie viel mehr ein Erlebnis als irgendwie nur irgendwie was, was man irgendwie, wo man irgendwie zuhört, vielleicht irgendwie Text mit Sinkern, bla bla bla. Sondern es ist dann halt irgendwie sowas, wo man irgendwie so richtig eintauchen kann, weil es halt irgendwie allen Vorstellungen so ein bisschen trotzt. Und das finde ich auch so, so spannend an der Musik von Rashad Becker und an experimenteller Musik generell. Recently, weil ja am Samstag Low Soul am Strand spielt und ich die Ehre habe, quasi für ihn das Opening zu spielen, habe ich mich sehr viel mit der Musik beschäftigt, die veröffentlicht wurde, als unter anderem Low Soul auch angefangen hat, Musik zu veröffentlichen. Und diese Nullerjahre, Ende 90er Jahre, House, Minimal, Tech House Phase, die hat man ja irgendwie schon, irgendwie, wenn man zumindest in Jena lebt und nicht hinter irgendeinem Stein, ja irgendwie mitbekommen durch Freude am Tanzen, vor allem durch Musik Krause, was da so gibt. Und ich habe das irgendwie nie so richtig, weil es halt irgendwie immer so in Teilen da war, habe ich mich da nie so richtig irgendwie reingestürzt und mir das wirklich irgendwie angeguckt, was da alles irgendwie produziert wurde, und habe quasi für dieses Opening-Set am Samstag so ein bisschen Recherchearbeit betrieben und geschaut, was war das eigentlich damals, so 1998 bis 2005, was die Leute so in Deutschland, vor allem weil es halt einfach irgendwie so im Raum von Deutschland irgendwie so eine Bewegung war, wo ja unter anderem Musik Krause dann und auch Robert Fruhme mit seinen Produktionen irgendwie eine sehr maßgebliche Rolle gespielt haben, was ist da so eigentlich passiert. Und da gab es ganz viele neue Erkenntnisse für mich. Also Wolfgang Vogt zum Beispiel aus Köln, der Mitbegründer von dem Label und dem Vertrieb Compact und dem Plattenladen, den wir haben ja schon einen Begriff und man wusste, okay, es gibt die Gas-Sachen, wo er so Ambient veröffentlicht hat, und experimentelle Musik, und ich wusste auch, dass er ein paar andere Synonyme hat, aber er hat ja wirklich unglaublich viel gemacht, also quasi alle Studio 1 Releases, unzählige Labels, Love Inc., Mike Inc., die Palette an Synonymen, unterschiedlichen Synonymen, wo er auch wirklich nicht nur irgendwie eine Platte und einem anderen Synonym, sondern wirklich quasi ein eigenes Label und eine komplette Serie an Veröffentlichungen unter einem komplett anderen Namen gemacht hat, ist schon krass enorm. Und ein Label, was man da auf jeden Fall auch nicht außer achten lassen darf, ist, ich glaube, es ist von David Mufang, das Label Source Records. Genau, ist von David Mufang und Jonas Großmann in Heidelberg quasi gestartet worden. Und hat, also quasi 1992 haben die schon angefangen, Musik auf diesem Label zu veröffentlichen. Und haben 2002 ein Album von Johann Skuge veröffentlicht mit dem Titel Objects and Buildings. Und das ist so ein Album, was ist irgendwie für mich so ein bisschen so diese damalige Zeit irgendwie auch ganz gut auf den Punkt bringt, weil es irgendwie so abstrakt, technoid, aber sehr minimalistisch und dann trotzdem diese sehr experimentellen Einflüsse hat, die wir auch irgendwie von kosmischer Pitch von Jalinek schon irgendwie gerade gehört haben in der Sendung, irgendwie aufnimmt und das dann irgendwie nochmal in so ein Clubformat bringt. Ich spiele jetzt natürlich nicht den clubigsten Track auf dieser Platte, aber irgendwie war das für mich so eine sehr interessante Recherche, da in diese Zeit irgendwie einzutauchen. Und genau, wir hören jetzt Slope, die B-Seite von Johann Skuke, Objects and Buildings.

Man hört auf jeden Fall schon so dieses Klickern minimalmäßige raus, was dann ja 4, 5 Jahre später komplett im Trend ist und in jedem Club hoch und runter gespielt wird. Zu der Zeit war es noch wesentlich zurückhaltender und man hat noch so mehr dieses wirklich meditative, loopige und nicht so sehr dieses extrovertierte Geklicker in allen Ecken und Enden, wie es dann später quasi sehr trendy war und heutzutage eigentlich gar nicht mehr im Club gespielt wird. Das war auch das Debütalbum von Johann Skuge. Und lustiger Fakt, weil ich es hier gerade sehe, zusammen mit Jukka Rintamäki, das sind Johann Skuge wie auch Jukka Rintamäki, sind beides Produzenten und Musiker aus Finnland, haben den Soundtrack für Battlefield 3 und Battlefield 4 veröffentlicht. Wenn wir jetzt quasi von 2002 ein paar Jahre zurück, also quasi weitergehen, nicht zurück, sondern nach vorne. Ich hatte ja Musik Krause gerade schon eben erwähnt, die ja dann auch in diesem Minimal-Bereich schon auch so ein bisschen Genre gestaltend waren mit ihren Veröffentlichungen. Und 2009 kam ein Album auf Musik Krause raus von Ian Simmons, The Burgenland Dubs. Und dieses Album vermischt, finde ich, irgendwie sehr gut diesen schon eher so minimalistischen Stil, der damals halt sehr im Trend war, irgendwie zu produzieren. Und man merkt so ein bisschen, dass Ian Simmons so ein bisschen auch seine Inspiration in diesem Club-Milieu irgendwie gefunden hat. Aber er dann doch irgendwie das mit ganz anderen unterschiedlichen Sachen vermischt und es so sehr jazzy und sehr Avantgarde dann auch produziert ist. Und ich finde, dieses Album ist eine sehr gute Mischung, auch so ein bisschen aus dieser Sicht, gerade diese Downtempo-jazzigen Sachen, die es schon auch damals von so also Minimal-Tech-House-Produzenten aus den Nullerjahren irgendwie gab, die dann versucht haben, irgendwie was Deepes, Soulful-mäßiges, Langsameres zu machen. Dass es alles eine ähnliche Ästhetik hat, aber trotzdem es irgendwie schafft, wirklich Elemente irgendwie authentisch rüberzubringen. Und besonders gut gefallen hat mir das bei dem Track von Ian Simmons mit dem Titel, muss gucken, ja, falsche Seite, Sound of Tunis. Thank you.

Ian Simmons Burgenland Dubs. Gibt's auch noch einen Plattenladen, also Fat Plastics, falls der Track jemanden abgeholt haben sollte, dann kommt gern vorbei. Als nächstes hören wir Musik aus Nürnberg. Ich war, wann war das, vor 2 Wochen in Kleestadt. Da gab es nämlich von Airbag Craftworks, einer Firma, die Kleidung produziert, made in Deutschland. Die haben immer im Sommer so eine Art Sommerfest und da kommen so ganz viele unterschiedliche Menschen aus Deutschland mit kleinen Projekten, wie zum Beispiel Plattenläden, Labels, KünstlerInnen, DesignerInnen dahin und es ist quasi wie so ein Minimarkt da bei denen im Garten und es kommen ganz viele Leute, die musikalische Darbietungen irgendwie vorbereitet haben. Und vor 2 Wochen war ich da und hab die, oder ich weiß nicht, ob es die Leute sind von Very Deep Records, aber die beiden Personen, die auf jeden Fall diese Platte produziert haben, auf Very Deep Records, einem Plattenlabel aus Nürnberg, getroffen. Function Level Marker. Ich weiß nicht, ob beide zusammen so heißen oder ob nur die eine Person, die die Musik produziert hat, so heißt. Und die andere Person, die quasi die Grafiken und die Visuals dazu macht, weil eigentlich ist es quasi eine Performance bestehend aus Sound und Licht. Und diese Platte ist quasi nur so eine Art Aufbewahrungsmedium für den sonischen Teil der Performance. Also ich weiß nicht ganz, wie das aufgeteilt ist. Aber genau, ich habe diese beiden Platten, die die beiden Personen da quasi dabei hatten, einfach so gekauft und habe mich überraschen lassen, was da drinne steckt und habe einen Track gefunden, der, glaube ich, ganz gut in diese Radiosendung passt und den hören wir uns jetzt mal an.

Das war Very Deep Records. Und was ich an dem Track besonders mag, ist, dass er so viele unterschiedliche Einflüsse und Elemente irgendwie so ein bisschen kombiniert. Man hat so diesen Dubby Four to the Floor Rhythmus, der dann aber durch diesen Schlagzeug-Fill-Sample so ein bisschen in so eine gebrochene Richtung geschoben wird. Und dann hat er irgendwie durch diese sehr, so ein bisschen ins Gesicht drückenden Synthesizer-Sounds, die dann so ein bisschen, schon fast so ein bisschen drüber sind, die dann so ein bisschen in dieses Trancy, in diese trancy Richtung gehen. Kombiniert irgendwie sehr viel, aber ohne dass es irgendwie nervig wird. Ich mag den Track.

wesentlich tranciger war der Track. Murphy war das und der Track hieß Conversations Under the Red Moon. Ein bisschen cheesy. Erschien auf Touched Electronics 004. Das ist so ein Sampler, der ist quasi irgendwie so eine Compilation aus mehreren Tracks von unterschiedlichen Künstlern. Damals unter dem Label Further Electronics. 2019 erschien, zwischen 2018 und 2022, so kurz vor Corona und die Beginn-Corona-Phase, war das ein Label, also es gibt es immer noch, aber zu dem Zeitpunkt war es ein Label, was einen sehr hohen Output hatte und es war sehr schwer, an die Platten ranzukommen und es ist alles Vinyl-only. Ich wollte auch gerade gucken, wie lange der Track überhaupt ist, aber konnte es nirgendwo finden. Und da haben die ganz viel veröffentlicht und die Sachen sind super schnell haben die sich verkauft. Dann haben die irgendwann angefangen, vielleicht ein bisschen zu viele Sachen zu machen und dann wurde die Qualität ein bisschen schlechter und jetzt spielt das eigentlich fast gar keine Rolle mehr, wenn die irgendwie Sachen rausbringen, was irgendwie voll schade ist zu sehen, weil es war wirklich irgendwie, wenn man über Ecken irgendwie rausbekommen hat, dass sie ein neues Release gehabt haben, dann musste man richtig, richtig schnell sein. Das ist irgendwo, also man hat es nicht immer in Deutschland bekommen, man musste es dann irgendwo in Barcelona oder so in einem Plattenladen kaufen und dann quasi online bestellen oder da nachfragen, ob die die reinbekommen haben. Und das war jetzt nicht mein Favorite-Track, den ich da gespielt habe, aber es war, weil der Rest so schon sehr, sehr, Elektro-Club-lastig ist, war das der Track, der schon am ehesten jetzt irgendwie gepasst hat. Auch wenn ich jetzt so im Nachhinein denke, dass ich ihn hätte nicht spielen müssen. Aber na gut, packe ich nicht nochmal ein. Eine Platte, die ich sehr, sehr oft dabei habe, weil sie irgendwie sehr gut immer funktioniert. Man kann sie irgendwie in einem Set dazwischen spielen. Ist auch eine super Platte, mit der man anfangen kann. Man kann sie im Radio spielen, aber man kann sie auch im Club spielen. Petre Insprescu ist der Artist und ich hatte die Ehre, Stage Manager für ihn zu sein. Dieses Jahr in Portugal auf dem Waking Life Festival. Super netter Mensch und auch ziemlich guter DJ. Und was ich sehr, sehr cool fand zu sehen bei seinem Set war, dass die Musik, die er gespielt hat, war jetzt nicht dieser klassische rumänische Minimal Techno, den man auch unter anderem von ihm kennt, den er da gespielt hat, sondern es war schon relativ Festival angepasste Musik. Aber man hat trotzdem irgendwie gemerkt, dass die Leute sich in so, die Leute haben irgendwie sich anders zu dieser Musik bewegt, beziehungsweise hat er irgendwie so gespielt, dass sich die Leute so sehr uniform bewegt haben und es dann wie so eine Art Welle, also es gab so verschiedene Wellen in der Crowd, weil so immer so eine gewisse Linie an Leuten sich quasi so immer in die gleiche Richtung gleichzeitig bewegt haben und dann hat man wie so Wellen in der Crowd, die quasi vor ihm getanzt hat. Und das war irgendwie ein sehr lustiger Moment, das zu sehen. Und wir hören Delia von seinem Album Vin Bloilé.

Das war Pedro Enzprescu mit Delir 1 auf seinem Album, was 2015 erschienen ist. Vin Ploile, Ploile, wer weiß. Veröffentlicht auf Mule Music, einem Label aus Japan. Und jetzt kommen wir auch schon zum Ende der Sendung. Und spielen den letzten Track, und zwar von Kevin McCormack.

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6: Ja, einen wunderschönen guten Morgen. Es ist ein Donnerstag. Es ist der 11.06.2026 und es ist 9 Uhr. Ihr habt beim Campus Radio Jena eingeschaltet, entweder auf der 103.4 oder über den Livestream. Ich bin nicht alleine hier. Mir gegenüber sitzt Beate.
7: Guten Morgen, liebe Lisa.
6: Dankeschön. Ja, jetzt habt ihr ja auch schon gehört, wer ich bin. Jetzt muss ich mich nicht nochmal vorstellen. Über was könnten wir jetzt noch kurz reden? Ich habe sehr viel Taylor Swift-Content heute Morgen bekommen.
7: Toll.
6: Auf TikTok. Und zwar, weil sie, also erstens mal gestern war, glaube ich, auch, habe ich auch schon viel Content bekommen wegen der Toy Story 5 Premiere.
7: Aber vorgestern, oder?
6: Ja, vorgestern oder gestern, ja.
7: Ja, weil ich habe gestern den
6: genau,
7: ganzen,
6: ja,
7: alles gesehen.
6: Ja, es ist toll. Da habe ich den ganzen Content schon von ihr bekommen, wo sie mit Randy Newman und so weiter gesungen hat. Und heute habe ich ganz viel Content bekommen, weil sie jetzt bei dem Knicks-Game war vom Basketball. Und und sie hatte witzigerweise auf ihrem Shirt Stevie Nicks stehen, also und dann halt Nicks geschrieben wie das Basketballteam.
7: Iconic.
6: Es war sehr iconic. Ich fand es sehr, sehr cool.
7: Toll.
6: Lieben
7: wir.
6: Ja.
7: Ja, für alle, die es nicht mitbekommen haben, Taylor Swift ist zurück mit ein bisschen neuer Musik nach fast 2 Jahren und sie macht jetzt Musik. Ich glaube, sie hat sogar auch eine Sprecherinnenrolle, da bin ich mir nicht sicher, im neuen Toy Story Film, Toy Story 5.
6: Ja.
7: Und ist jetzt wieder mehr präsent und ich freue mich ganz toll.
6: Ja, es gibt auch schon wieder Theorien, dass es ein Debüt-TV gibt. Ich würde mich freuen. Ich liebe dieses Country-Album und ihre Vocals sind halt jetzt viel, viel besser, einfach weil sie erwachsener ist.
7: Ja.
6: Und es würde mich mega interessieren, wie das jetzt halt so, der Unterschied ist viel krasser, wie sich das jetzt anhören würde.
7: Toll, aber das heißt, du bist gut in den Tag gestartet, wenn das deine Morgenbeschäftigung war.
6: Ja, genau.
7: Wie schön.
6: Bist du auch gut in den Tag
7: gestartet? Ich bin sehr, sehr müde, aber abgesehen davon auch gut in den Tag gestartet und habe mich aufs Radio gefreut und auf ganz viel gute Musik.
6: Ja, und da hören wir dann am besten einfach mal rein in gute Musik. Ich würde sagen, wir fangen an mit Lose Your Head von Feurer.

0: Ja, das war Icarus von Moika und wir gehen jetzt nochmal ganz kurz den Plan für heute durch. Beate, willst du anfangen?
1: Unbedingt. Es ist Donnerstag und wir haben...

0: haben für euch natürlich wieder das Beste aus den Mensen um 10.45 Uhr mit dem guten Hunger, damit ihr auch wisst, was euch heute erwartet. Ja, um 10.15 Uhr, es wird heute sehr meinungsbeitragslastig. Ja. Wir haben ein paar tolle Texte dabei für euch. Um 10.15 Uhr haben wir einen Beitrag, einen Eulenspiegel, wie der russische Angriffskrieg auf die Ukraine neue Maßstäbe setzt, von unserer Eule Janne, sehr aktuell. Und um 9.45 Uhr dann auch sehr aktuell zum heutigen Tag ein Eulenspiegel zur Männerfußball-WM 2026 von unserer Eule Susanna, die sich mit dem Thema Boykott, ja oder nein, auseinandersetzt.
1: Ja. Ja, und dann in ein paar Minuten haben wir wie immer das Album der Woche. Das heißt, wir hören jetzt noch in so ein, zwei Songs rein und dann kommt schon das Album. Bis dahin Carnival von Kneecap.

0: just remind you of the other breaking news we're following this hour. 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
1: Ja.
2: Das war Kneecap von Carnival und jetzt haben wir brandneue Musik nochmal für euch mit unserem Album der Woche. Das ist diese Woche das Album Harry, also haarig, von Who Shots God. Der Künstler selbst stammt aus dem Irak, lebt aber inzwischen in Auckland, Neuseeland. Und der Albumtitel kommt daher, dass er in seiner Kindheit und Jugend stark, unter anderem aufgrund seiner Körperbehaarung und seiner Herkunft, gemobbt wurde. Und jetzt in seinen Songs diese Erfahrung ein bisschen verarbeitet und selber versucht, das Ganze zu reclaimen und in Stärke umzuwandeln. 2008 fing der Künstler an mit Musik, jetzt ist aber sein allererstes tatsächlich eigenes ganzes Album veröffentlicht. Und unsere Eule Larissa dachte sich auch, was steckt da wohl dahinter und hat ein bisschen rein recherchiert.
1: Genau, und da hören wir jetzt mal rein.
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1: Turning pain into power. Das ist die Message, die der Künstler Who Shot Scott in seinem ersten Album Harry seinen Fans vermitteln möchte. Dies hat er meiner Meinung nach definitiv geschafft. Denn meine ersten Gedanken waren, okay, sehr impulsiv, echt kritisch formuliert, aber einfach geil.

Hinter dem Künstlernamen steckt der Musiker, Produzent und Songwriter Zaidu Nassir. Die Geschichte hinter seiner Musik ist eng mit seiner eigenen Biografie verbunden. Als Kleinkind floh Nassir gemeinsam mit seiner Mutter aus dem Irak und wuchs später in Auckland, Neuseeland auf. Die Gefühle, anders zu sein bzw. nicht wirklich dazuzugehören, prägten vor allem seine Kindheit und Jugend. Statt diese Erlebnisse zu verdrängen, verarbeitet er sie offen und direkt in seinen Songs und versucht somit, sein wahres Ich zu zeigen, wozu er damals nicht wirklich fähig war, da er in das gesellschaftliche Bild passen wollte. Seine Songs sind emotional, kompromisslos und gleichzeitig auch verletzlich. Sein Ziel ist es, Ehrlichkeit und rohe Emotionen in seinen Songs so zu verpacken, dass sich Menschen, die dasselbe durchmachen mussten, gehört fühlen. Genau das macht seinen Sound so unverwechselbar und nahbar.

Besonders bemerkenswert ist die Art und Weise, wie Who Shot Scott Musikgenres miteinander verbindet. In einem Moment hört man aggressive Punk-Energie und harte Rap-Passagen, im nächsten stehen aber melancholische Melodien und persönliche Geschichten im Mittelpunkt. Seine Songs wirken wie Tagebucheinträge, die mit voller Lautstärke vorgetragen werden. Diese Mischung aus Chaos und Authentizität hat ihm eine wachsende internationale Fangemeinde eingebracht. Ein besonders wichtiger Meilenstein ist nun die Veröffentlichung seines ersten Albums Harry, welches am 5. Juni 2026 erschienen ist. Das Album ist weit mehr als nur eine Sammlung von Songs, denn es ist eine persönliche Aufarbeitung seiner Jugend zwischen dem 13. und 18. Lebensjahr. Der etwas zunächst ungewöhnliche und seltsame Titel Harry hat einen sehr persönlichen Hintergrund, denn während seiner Schulzeit wurde Nasir unter anderem wegen seiner Körperbehaarung gemobbt. Musikalisch bewegt sich das Album zwischen explosiven Rap-Rock-Hymnen und nachdenklichen, emotionalen Momenten. In den ersten 8 Tracks werden Themen wie Verrat, Unsicherheiten, Diskriminierung, Neid und Anderssein des Künstlers angeschnitten. Mit dem 9. und letzten Song des Albums, Peaked in High School, wandelt er diese Bedenken und negativen Gefühle in Selbstbewusstsein und Stärke um. Mit Harry präsentiert Who Shot Scott ein Debütalbum, das nicht nur musikalisch mutig ist, sondern auch eine wichtige Botschaft vermittelt. Die Eigenschaften, für die man früher verspottet wurde, können einem im späteren Leben Stärke verleihen. Genau diese Haltung macht Who Shot Scott zu einem authentischen und inspirierenden Künstler, der es definitiv verdient hat, mit Harry unser Campus Radio Jena Album der Woche zu sein.

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1: Ja, vielen Dank an Larissa für diesen Beitrag. Wir haben jetzt auch noch ein Lied für euch von dem neuen Album. Und ja, die Geschichte wisst ihr jetzt schon, dass der Song heißt Ooh, Harry Arab.

Ja, und jetzt kommen wir auch schon zur ersten Neuvorstellung des Tages und die heißt Cotton und kommt von Vince Staples. Vince Staples hat auch vor kurzem ein Album rausgebracht am 5.6. mit dem Titel Crybaby. Also wenn ihr jetzt gleich sagt, das Lied gefällt euch, dann könnt ihr auch mal bei dem Album reinschauen. Ansonsten, was es noch so zu Vince Staples zu sagen gibt, ja, er hat neben seiner Karriere als Solo-Artist auch noch eine Side-Career im Prinzip. Er ist nämlich noch auch Teil eines Hip-Hop-Trios namens Cutthroat Boys mit Aston Matthews und Joey Fats und hat auch 2017 mit Billie Eilish kollaboriert für das Lied And Burn. Also wenn euch das was sagt, dann ja, dann kennt ihr auf jeden Fall auch Vince Staples. Ansonsten hat er auch den Song Home für den Soundtrack des Films Spider-Man Into the Spider-Verse geschrieben, welcher auch damals im Trailer zu hören war. Aber jetzt hören wir erstmal Cotton von Vince Staples.

Ja, das war Cotton von Vince Staple. Und nachdem wir das jetzt heute Morgen schon angeteasert haben mit Taylor Swift im neuen Toy Story Film, da müssen wir natürlich auch in das neue Lied reinhören. Und zwar I Knew It, I Knew You.

0: Ja, jetzt ist es 9.31 Uhr, das heißt, es ist Zeit für
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0: Ja, ich fange einfach mal an. Die Temperaturen momentan sind bei 15,4 Grad laut der klimatologischen Messstation der EAH mit einer steigenden Tendenz. Ansonsten gibt es noch zu sagen. Moment, ja. Also, wir haben, wie gesagt, 15 Grad. Zeitweise kann uns ein bisschen regnen begegnen. Das heißt, ich hoffe, ihr habt Regenschirme dabei, falls ihr jetzt irgendwo unterwegs seid. Denn auch heute Mittag ändert sich daran nicht besonders viel. Wir haben dann 16 Grad, zeitweise leichter Schauer, wenig Sonne und Wind. Naja gut, dann bringt vielleicht der Regenschirm dann auch nichts, wenn es windig ist. Aber man hat ihn besser dabei als nicht dabei. Heute Abend dann 15 Grad, wechselnd bewölkt, wenig Sonne, dafür kein Regen. Heute Nacht dann aber wieder schon stark bewölkt, vereinzelt leichter Regen und 12 Grad. Ja, was ihr bei dem Wetter machen könnt, das sagt euch jetzt gleich Beate.
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2: Das schlechte Wetter muss uns natürlich nicht die Laune verderben und auch nicht die Pläne. Ansonsten haben wir ein paar Ideen noch für Pläne für heute für euch. Ihr könnt zum Beispiel ab 18 Uhr ins Casablanca kommen. Da ist heute Abend wieder Flinter-DJ-Workshop. Da lernen Flinter-Personen die Grundlagen des Mixens und können sich mit der Technik vertraut machen. Die Atmosphäre ist entspannt und es ist wirklich ganz anfängerinfreundlich. Man kann sich mit Musikbegeisterten vernetzen und einfach diesen empowernden Raum für Flinter-DJs nutzen. Das Ganze läuft schon ein bisschen länger oder findet relativ regelmäßig statt, deswegen gibt es jetzt schon ab 20 Uhr dann auch noch ein Space für Fortgeschrittene, also AnfängerInnen können 18 bis 20 Uhr kommen, Fortgeschrittene dann ab 20 Uhr. Wenn du zum ersten Mal da bist, brauchst du nichts weiter als Neugier und Freude an der eigenen Musik. Fortgeschrittene können dann gerne auch die eigene Musik mitbringen auf ihrem USB-Stick. Das Ganze ist kostenlos im Casablanca. Wie gesagt, 18 Uhr AnfängerInnen, 20 Uhr Fortgeschrittene. Heute findet natürlich auch das erste große Auftaktspiel der Männerfußball-WM 2026 statt. Die findet ja dieses Jahr in Nordamerika statt, was ja auch nicht unumstritten ist. Gastgeberland heute ist Mexiko, da startet das Ganze. Und es spielt tatsächlich auch das Gastgeberland Mexiko gegen Südafrika. Zu sehen ist das ab 21 Uhr im ZDF.
0: Es gibt bestimmt auch Public Viewing irgendwo.
2: Bestimmt.
0: Ja.
2: Habe ich jetzt nicht mitgebracht, aber mit Sicherheit auch das. Wir halten euch auf dem Laufenden. Außerdem, heute Abend, wer keine Lust auf Fußball hat, sondern eher Bock auf Punkrock, der ist im F-Haus richtig heute Abend, tritt Blitzkid auf mit Support Act The Fright. Das ist dreckiger, düsterer Punkrock. Blitzkid sind ein bisschen die Mitbegründer des Horror-Punks mit sehr harten Riffs und schaurig melodischen Hymnen und kommen selbst aus Bluefield. Sie haben eine entscheidende Rolle gespielt bei der Entwicklung und Verbreitung des Horror-Punks, sind auch schon seit 1997 unterwegs und haben inzwischen 5 Studioalben bei Indie- und Major-Labels veröffentlicht, waren auch schon auf zahlreichen Compilations und Touren, sowohl im In- als auch im Ausland. Ja, und begleitet werden sie heute Abend, kennt vielleicht auch der eine oder andere, von der thüringischen Band The Fright, beziehungsweise der Frontmann Lon Fright kommt eben aus dem thüringischen Hermsdorf, hat sich im Jahr 2002 eben The Fright gegründet und haben sich ein bisschen weiterentwickelt von einer Horror-Punk-Band zu einer festen Größe im Dark- und Gothic-Rock. Ja, diese beiden Acts könnt ihr heute Abend eben im F-Haus am Johannesplatz 14 hören. Los geht es um 20 Uhr, Einlass ist ab 19 Uhr. Und der Preis, es gibt noch Tickets, ab 41,55 Euro.
0: Ja, aber egal, was ihr tut oder lasst, das Campus Radio Jena wünscht euch ganz, ganz viel Spaß dabei.
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0: Ja, da habe ich wohl auf einen weiteren Button noch geklickt. Ja,
2: es ihr verzeiht nicht genug mir das. Jingle.
0: Besser als das alle Jingle laufen, wie so bei manch anderen schon passiert ist. Nee, alles gut.
2: Ich werde so kritisch angeguckt. Ich bin mir keiner schuld bewusst.
0: Nein, ich habe auf unser Instagram-Reel, auf unser größter Moderationsfail hingewiesen. Da gab es einige Leute, die gesagt haben, ihnen ist schon alle Jingles angegangen. Ja, naja, wir machen einfach mal weiter und ignorieren das, was gerade passiert ist, mit Me and You von Isha.

0: Ich werde die ganze Zeit von so irgendwelchen komischen Nummern angerufen.
1: Vereinigtes Königreich.
0: Alter, die nerven so hart. Hört auf zu nerven.
1: Tschüss.
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0: Das war Bad on Fire von G Flip. Und jetzt haben wir, wie versprochen, einen Beitrag für euch. Und zwar, Lisa, was haben Taylor Swift Eras Tour und die Fußball-WM 2026 gemeinsam?
1: Stadien und Dynamic Ticket Pricing.
0: Ja, wobei ich wüsste, wo ich lieber ins Stadion wollen würde.
1: Ja.
0: Zur Männerfußball-WM 2026, die ja jetzt gerade losgeht, könnte man meinen, endlich wieder Fußball-Weltmeisterschaft oder vielleicht auch doch nicht. Das aktuelle Turnier, das heute losgeht, wird ja viel diskutiert im öffentlichen Diskurs, auch viel thematisiert. Und unsere Eule Susanne hat sich gefragt, ob wir nach der Debatte rund um Katar als Gesellschaft und als Fangemeinde nicht ein bisschen dazugelernt haben müssten, wie wir umgehen mit der FIFA, wie wir umgehen mit schwierigen Bedingungen, mit schwierigen Gastgeberländern, und hat sich ein paar Gedanken dazu gemacht.
1: Ja, ich würde sagen, wir hören da einfach mal rein.
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3: Die diesjährige Fußball-WM in Kanada, Mexiko und den USA ist aktuell in aller Munde. Vom 11. Juni bis 19. Juli soll das Turnier in Nordamerika ausgetragen werden. Während die Reform des Spielmodus zu 40 Teilnehmnationen sowie die angesetzten Spielzeiten bei den europäischen Fans zuletzt unter starker Kritik standen, gibt es nun ein weiteres Thema, das die Vorfreude auf das anstehende Turnier ausbleiben lässt. Die politischen Zustände des 2018 gewählten Co-Austragungsortes USA spitzen sich immer weiter zu. Nach den Vorgängern Russland im Jahr 2018 und Katar 2022 soll auch die diesjährige WM zu Teilen in einem Land ausgetragen werden, dessen Politik international anerkannte Menschenrechte missachtet. Und das ausgerechnet, nachdem der Weltfußballverband FIFA erstmals im Auswahlprozess die Menschenrechts- und Arbeitsstandards in Zusammenarbeit mit externen Menschenrechtsakteuren im Bewerbungsverfahren berücksichtigt hat. Wie ernst die FIFA es 2015 mit ihrem Beschluss meinte, lässt jedoch aktuell zu zweifeln übrig. Die USA befinden sich seit Monaten sowohl in- als auch außenpolitisch in einem Ausnahmezustand. Trotz Präsident Donald Trumps aggressiver Politik gegenüber Grönland, den Zolldrohungen an Kanada, einem der beiden Co-Austragungsorte wohlbemerkt, und den Vorfällen im Zusammenhang mit der Einwanderungsbehörde ICE gibt es bislang keine öffentliche Äußerung der FIFA. Und auch beim Deutschen Fußballbund fehlt es an Haltung. Während Oke Göttlich als Vizechef des DFB noch einen Anstoß zum Boykott der WM 2026 brachte, sprachen sich der DFB-Präsident Bernd Neuendorf und Liga-Präsident Hans-Joachim Watzke deutlich dagegen aus. Dass es die Verbände, SpielerInnen und große Teile der Zuschauenden scheinbar nicht interessiert, unter welchen Bedingungen Menschen in den Austragungsorten leben und für die WM arbeiten, ist spätestens nach Katar deutlich geworden. Doch wenn US-amerikanische StaatsbürgerInnen auf offener Straße von der Einwanderungsbehörde ICE hingerichtet werden, dann ist es an der Zeit, an Olympia 1936 unter dem NS-Regime zu erinnern. Für den Wettbewerb sind die SportlerInnen mit ihren Verbänden damals trotz der bereits erlassenen Gesetze zur Diskriminierung von Juden angereist und haben damit der NS-Propaganda eine größere Plattform gegeben. Ausgerechnet die USA waren es damals unter anderem, die Kritik am bereits 1931 gewählten Austragungsort geäußert hatten, schließlich jedoch trotzdem anreisten. Und ja, wir wissen nicht, was passiert wäre, wenn die Länder Olympia damals boykottiert hätten. Aber wir wissen, was passiert ist, nachdem sie es nicht getan haben. Auf den sozialen Medien wird das Thema seither stark diskutiert. Während ich den zahlreichen Meinungsaustausch darüber sehr begrüße, bin ich zugleich auch enttäuscht. Enttäuscht, dass wir als Gesellschaft nach den Ereignissen in den letzten Jahren in Hinblick auf die vergangenen Austragungsorte und auch die Politik unter Donald Trump nicht so weit sind, für unsere Werte einzustehen. Enttäuscht, dass unser Land von einem DFB und Spielern vertreten wird, die davor zurückschrecken, Verantwortung zu übernehmen. Und enttäuscht, dass wir als Fußballfans die Bedeutung eines Boykotts bei einem internationalen sportlichen Ereignis unter diesen Umständen noch immer nicht einsehen wollen. Und nein, wenn SpielerInnen bei einem internationalen Wettbewerb ein Land vertreten, dann stehen sie nicht ohne Grund mit deutschem Trikot und Flagge auf dem Feld und singen vor Anpfiff die deutsche Nationalhymne, sondern sie vertreten die Werte unseres Landes. Und das ist politisch. Aber nicht nur die demokratischen Werte der Bundesrepublik Deutschland stehen in Konflikt mit Trumps Politik. Auch unsere Geschichte macht uns zu einem Land, das ein faschistisches Regime unbedingt kritisieren und vor allem nicht auch noch unterstützen sollte. Dass unsere Regierung diese Aufgabe verfehlt, ist wenig überraschend. Schließlich hat unser Bundeskanzler selbst kurz vor seiner Wahl für seine politischen Zwecke die Stimmen der AfD genutzt. Aber Deutschland ist mehr als ein paar politische Entscheidungsträger. Auch wir als Gesellschaft können Politik machen. Es ist unser Recht und unsere Pflicht, als deutsche StaatsbürgerInnen die Demokratie zu bewahren und für Menschenrechte einzustehen. Es ist an der Zeit, kollektiv Einhalt zu gewähren und Solidarität mit den Opfern von Donald Trumps Regime zu zeigen. Aus diesem Grund wünsche ich mir, dass wir als Fußballfans und deutsche StaatsbürgerInnen weiterhin unsere Mittel und Wege nutzen, um den DFB auf die Missstände in den USA aufmerksam zu machen. Und die WM, sollte es zu einer deutschen Teilnahme kommen, nicht verfolgen. Mir ist bewusst, dass wir dadurch Trumps Pläne und weitere Todesopfer nicht direkt verhindern können. Aber wenn schon ein ausgeschalteter Fernseher ein Zeichen setzen kann, dann ist es mir das mehr als nur wert.
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1: Ja, ein spannender Beitrag von Susanna und auch, denke ich mal, voll legitim. Ja, ich weiß nicht, man hat es vielleicht in den letzten paar Tagen auch nochmal so ein bisschen mitbekommen. Es gab jetzt auch einen Schiedsrichter aus, ich glaube, Somalien, der nicht in die USA einreisen durfte. In Kanada darf er pfeifen, in den USA anscheinend dann nicht. Das ist halt alles auch ein bisschen schwierig politisch. Ja, ich weiß nicht, wie sehr andere Leute drin sind in der amerikanischen Politik. Ich bin da schon so ein bisschen mehr drin, denke ich, aufgrund meines Englischstudiums. Aber ja, ich denke, im Endeffekt muss das jeder für sich selbst entscheiden, wie ihr zur WM steht und ja, was ihr damit machen wollt oder auch nicht. Hast du noch was dazu zu fügen?
0: Ich glaube nicht. Informiert bleiben, weiterhin immer wichtig. Gucken und ja, dann einen Weg finden, mit umzugehen.
1: Ja, ich würde sagen, wir machen jetzt aber weiter mit ein bisschen Musik und es geht auch sportlich weiter, denn wir hören jetzt Rennfahrer von Versace.

0: Ja, und wir kommen nochmal zu einer Neuvorstellung. Beate, ich gebe dir das Wort.
1: Vielen Dank. Wir haben für euch von der Künstlerin Philia A Deep Breath Out. Das ist ein neuer Song vom gleichnamigen Album A Deep Breath Out, das auch dieses Jahr erscheint und ist eben von Singer-Songwriterin Philia. Musikalisch lassen sich vielleicht Vergleiche zu Niloufar Janya ziehen, die wir auch schon im Programm hatten, oder ein bisschen bekannter wahrscheinlich den Anfängen von Lord. Die Künstlerin, die selber aus Wien kommt, natürlich kommt sie aus Wien, schreibt Hymnen für alle, die sich missverstanden fühlen von der Welt und manchmal genauso sehr von sich selbst. Ich würde sagen, wir hören einfach rein in A Deep Breath Out von Philia. 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
1: Ja, einen wunderschönen guten Morgen. Es ist der 11.06.2026. Es ist ein Donnerstag und es ist Punkt 10 Uhr. Mir gegenüber sitzt Beate. Guten Morgen, Beate.
2: Guten Morgen, liebe Lisa.
1: Ja, guten Morgen auch an euch, alle, die bereits schon zugehört haben, beziehungsweise die, die jetzt auch neu eingeschaltet haben. Ja, wir hatten gerade eben ein Lied von einer Künstlerin aus Wien.
2: Und was würde sich da besser anbieten, als reinzuhören in die Hymne wahrscheinlich jeder Generation?
1: Ja, aber auch die 20-jährigen Girls, die sind da.
2: Absolut drin. Wir gehen rein. Wir starten diesen wunderschönen Donnerstag in die zweite Stunde mit Vienna von Billy Joel.

0: Ich bin heute Morgen vor meine Tür getreten und mein Fahrrad war nicht da. 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Wenn irgendwer ein weißes Fahrrad sieht in der Innenstadt, bitte anrufen beim Campusradio. Nummer ist 036-796. Ja, keine Ahnung. Es ist auf jeden Fall, wie gesagt, ein bisschen verwirrend.
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Ja, das war No Driver von Widowspeak und wir machen jetzt weiter mit einer Neuvorstellung. Die kommt von Kids with Bun und heißt Car Crash. Ja, Kids von... Was? Kids with Buns. So. Yeah. Die bringen dieses Jahr auch noch ein Album raus namens Belja. Das erscheint im Oktober 2026. Englischstudierende oder Literaturbegeisterte kennen vielleicht den Namen Belja von dem Buch Sylvia Plath. Naja, es geht aber um die Band. Die Band, die spielt auch im Oktober dann zum Album-Release 3 Konzerte in Deutschland, unter anderem Aachen, Berlin und Hamburg. Ich würde sagen, ich rede gar nicht mehr so viel darüber, sondern wir hören einfach mal rein. Car Crash von Kids with Buns.

0: Ja, das war Kids with Buns und mit Car Crash. Beate, was haben wir denn heute noch vor?
1: Ja, wir sind ja jetzt in der zweiten Stunde. Wir haben noch knappe 45 Minuten. Um 10.45 Uhr wie immer den guten Hunger, damit ihr wisst, was es heute in unseren Mensen zu essen gibt. Um halb das Wetter und die Veranstaltungstipps. Und jetzt gleich um 10.15 Uhr noch ein Eulenspiegel. Es wird wieder politisch. Es geht um den russischen Angriffskrieg auf die Ukraine. Ja. Aber vorher noch ein kleines bisschen Musik.

0: Ja, das war In den Zonen von Henning Hans und wir haben jetzt einen Eulenspiegel von Janne zu dem russischen Angriffskrieg. Willst du was dazu sagen? Oder?
1: Oh, unbedingt.
0: Okay.
1: Heute fängt ja die Männer-Fußball-WM an und auch generell ist die Aufmerksamkeit gerade auf sehr, sehr vielen Dingen und Themen und auf einem sehr wenig. Deswegen hat sich unsere Eule Janne gedacht, dazu muss er was machen. Heute am 11. Juni nämlich dauert der russische Angriffskrieg auf die Ukraine genauso lange, wie es der Erste Weltkrieg getan hat. Wir sind immer noch in dieser Realität und ich kann gar nicht so viel dazu sagen und vor allem nicht so treffend wie Janne. Deswegen würde ich sagen, wir hören einfach rein in den Eulenspiegel, wie der russische Angriffskrieg auf die Ukraine neue Maßstäbe setzt.
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4: Während Mexiko und Südafrika die Fußballweltmeisterschaft 2026 einläuten, macht sich in Europa eine traurige Gewissheit breit. Am 11. Juni dauert der russische Überfall auf das ukrainische Staatsgebiet genau 1568 Tage an. Natürlich war jede einzelne Stunde diese vergangenen 4,5 Jahre eine kriegerische Stunde zu viel. Und dennoch ist der 11. Juni ein Datum, das eben nicht nur einfach eine Zahl ist. Denn ab diesem Zeitpunkt erschüttert der Krieg den europäischen Kontinent länger, als es der Erste Weltkrieg von 1914 bis 1918 tat. Zeitzeugnisse aus dieser Epoche gibt es nur noch wenige. Dennoch wird der Konflikt mit über 40 beteiligten Staaten und mehr als 17 Millionen getöteten Menschen als eines der dunkelsten Kapitel der Weltgeschichte erinnert. Zu Recht. Da es nunmehr ein weiterer europäischer Krieg zumindest eine zeitlich ebenso überwältigende Dimension einnimmt, rückt derzeit aber fast schon wieder in Vergessenheit. Nur zwei Landesgrenzen trennen uns von dem Schauplatz, der schätzungsweise schon 350.000 Menschen das Leben kostete. Wir spüren die Ausmaße des Überfalls aktiv. Ukrainische Familien flüchteten aus ihrer Heimat und mussten auch ohne Waffen in der Hand um ihre Zukunft kämpfen. Für viele war eine Rückkehr bisher nicht möglich. Dazu macht die Wirtschaft in Deutschland und der EU eine noch immer nicht vollendete Zeitenwende durch. Die Abhängigkeit von russischem Gas oder Öl beeinträchtigte viele Industriezweige und natürlich auch private Haushalte. Bei der Neuausrichtung seit 2022 kamen die starken Wirtschaftsnationen nicht um Inflation, Rezession und weitere Schwankungen herum. Höhere Lebenskosten für VerbraucherInnen und eine kaum vorhandene Krisenfestigkeit waren die Folge. Der Angriffskrieg ist ein moderner. Nachdem russische Truppen in den ersten Tagen mit schwerem Gerät und großen Truppenstärken weitläufige Teile der Ostukraine erobert hatten, zeichnete sich schon kurz darauf ein anderes Bild ab. Drohnen dominieren das Kriegsgeschehen. Diese kosteneffizienten Waffen können fast unbemerkt strategische Ziele treffen und machen das Vorrücken gesammelter Armeen fast unmöglich. Weil die EU und westliche Staaten die Ukraine über den gesamten Zeitraum mit weiteren Waffensystemen unterstützen und Russland fast sämtliche Industriezweige auf den Krieg ausrichtete, verhärteten sich die Fronten immer mehr. Wladimir Putin will aus Prinzip gewinnen. Die Ukraine muss es zum Überleben. Der Konflikt selbst übertrifft sich in seiner Sinnlosigkeit seit dem ersten Tag. Und auch die Zivilbevölkerung leidet in den betroffenen Gebieten fortwährend. Dass es ein moderner Krieg ist, liegt auch am hybriden Aspekt. Sowohl russische als auch ukrainische Hacker versuchen sich immer wieder daran, digitale Kommunikationswege zu kappen. Ausfälle des Internets sind im Gesamtkontext sicherlich noch am ehesten zu verschmerzen, treiben die Trennung von der restlichen Welt aber an. Und gerade dadurch wird die Auseinandersetzung für uns immer weniger greifbar. Joko und Klaas sorgten in ihren 15 erspielten Minuten gegen ProSieben vor kurzer Zeit dafür, dass wir den Zugang nicht gänzlich verlieren. Sie zeigten Bilder aus dem Alltag ukrainischer Menschen im Kriegsgebiet. Dort ist Angst für viele bereits der gelernte Zustand. Ein Ausblenden des Terrors scheint nicht möglich. Und dennoch gibt es für das, was sich etwa 22 Fahrstunden von Jena aus abspielt, keine rationale Erklärung. Keinen Grund. Auch wenn viele Menschen für eine bessere Aussicht kämpfen, deutet nur wenig auf ein absehbares Ende des Krieges hin. Wie europäische Staaten mit Russland verhandeln sollten, ob Kriegslieferungen das richtige Mittel sind und wie eine Zukunft in der Ukraine aussehen kann, sind Fragen, die sich nicht einfach beantworten lassen. Gleichzeitig soll kein anderer Krieg auf dieser Welt relativiert werden und in Vergessenheit geraten. Doch der russische Überfall wird weiter neue Maßstäbe setzen. Weil er Europa terrorisiert, weil er für zu viele eine Notwendigkeit des Tötens legitimiert. weil er verändert und beeinflusst, wie wir auch hier in Deutschland übereinander denken. Und wenn wir uns auf eines nicht einlassen sollten, dann sind es die Folgen, die schon der Erste Weltkrieg über alle Menschen dieser Welt brachte. Über unsere eigenen Vorfahren. Über unsere Geschichte. Lass uns also nicht wegschauen, uns weiter um die betroffenen Menschen kümmern und zum Maßstäben nicht nur die Zahlen, sondern vor allem ihre Auswirkungen bewusst machen.
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0: Ja, vielen Dank, Janne, für diesen Beitrag. Ich glaube, der ist schon sehr, sehr wichtig. Ich glaube, wir verlieren das schon so ein bisschen aus dem Auge mittlerweile, dadurch, dass es auch schon so lange andauert. Ja, ich kann eigentlich nicht mehr viel dazu ergänzen. Deshalb sage ich, wir machen jetzt einfach mal ein bisschen weiter mit Musik. Und zwar Alles, was ich anfasse, geht kaputt von Kasi und Antonius.

Das war alles, was ich anfasse, geht kaputt. Und jetzt haben wir nochmal neue Musik für euch. Und zwar von Late Again, If You Have a Bridge, I'm Buying. Late Again, das ist der eigentlich aus Brasilien stammende Künstler Rafael Melo, der inzwischen in New York lebt. Er verordnet sich selbst so im Dream Pop, Alternative Beats und nostalgische Melodik sind auf jeden Fall Teil seiner Musik. Und jetzt mit der Single If You Have a Bridge I'm Buying kündigt er sein neues Album I Dreamt I Was Awake an. Dieses erscheint im September. Der Song selbst versteht sich ein bisschen als Ode an New York und erzählt aus der Perspektive eines Immigranten, also autobiografisch. Sein Musikvideo dazu, das könnt ihr euch auch mal angucken, das begleitet ihn auf einer sehr surrealen Fahrradtour. Ich würde sagen, ich rede gar nicht mehr lang drum rum, wir hören einfach rein. Hier ist von Late Again, If You Have a Bridge, I'm Buying.

0: Ja, das war If You Have a Bridge, I'm Buying von Late Again. Wir sind nicht zu spät, wir sind Punkt 10.30 Uhr und es ist Zeit für
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0: Ja, wir schauen auf das Wetter. Die klimatologische Messstation der IAH sagt uns, es sind 15,5 Grad mit einer steigenden Tendenz. Ja, bei einem genaueren Blick auf das Wetter sehen wir, es soll später auch noch regnen. Und zwar ab 11.10 Uhr, also wenn wir genau das Studio verlassen werden.
2: Juhu!
0: Ja. Yay! Ich hoffe, ihr habt alle einen Regenschirm dabei. Außerdem haben wir jetzt auch seit... Ja, vor einer Stunde war die Meldung noch nicht. Jetzt haben wir die Meldung, dass es auch noch Gewittermöglichkeiten hier gibt. Also passt auf euch auf. Bleibt vielleicht drin, wenn ihr drin bleiben könnt. Ja, ansonsten heute Mittag auch zeitweise Schauer, wenig Sonne und windig, 16 Grad. Heute Abend dann wieder ein bisschen trocken, aber wechselnd bewölkt mit wenig Sonne. Und heute Nacht nochmal vereinzelt leichter Regen. Ja, was ihr bei diesem Wetter machen könnt, falls ihr doch rausgehen wollt, das sagt euch jetzt Beate.
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2: Wir haben ein paar Veranstaltungstipps für euch, unter anderem den Flinter DJ Workshop aus dem Kassa. Da lernst du die Grundlage des Mixens und kannst dich mit der Technik vertraut machen in ganz entspannter Atmosphäre. Egal ob Anfängerin oder mit ersten Erfahrungen, gemeinsam soll eben ein sicherer und empowernder Raum für Flinter-DJs geschaffen werden. Eine ganz wunderbare Sache, wie ich finde, und etwas, wo ich auf jeden Fall auch mal vorbeischauen möchte. AnfängerInnen können ab 18 Uhr kommen ins Kassa, 18 bis 20 Uhr, und für Fortgeschrittene ist dann ab 20 Uhr Zeit und Raum. Wer schon ein bisschen Erfahrung hat und vielleicht ab 20 Uhr vorbeikommt, kann auch gerne die eigene Musik mitbringen und einen eigenen USB-Stick. AnfängerInnen brauchen erstmal nichts außer Neugier und Freude an Musik. Das Ganze ist auch kostenlos im Kassa, heute der Flinter Workshop DJ. Ja, um 21 Uhr beginnt dann mit dem allerersten Spiel die Männerfußball-WM 2026. Heute in aus Mexiko statt. Es spielt auch das Gastgeberland Mexiko gegen Südafrika. Die Fußball-WM ist ja nicht ganz unumstritten, auch wegen der ausrichtenden Länder. Heute ist aber eben nochmal in Mexiko geht es los. Um 21 Uhr, ihr könnt im ZDF das Spiel verfolgen.
0: Wir haben nachgeschaut, es gibt kein Public
2: Viewing. Kein Public Viewing
0: erst
2: in Jena.
0: Erst ab dem 14. haben wir gesehen, dass es eins gibt.
2: Erste Deutschlandspiel stattfindet. Genau, deswegen heute, wenn dann zu Hause vor dem eigenen Fernseher. Ja, und wer nochmal rausgehen möchte, kann das auch tun. Im F-Haus am Johannesplatz 14 findet heute ein Horror-Punk-Punk-Rock-Konzert statt. Es kommt Blitzkid, eine auf jeden Fall renommierte Band im Genre. Sie haben den Horrorpunk ein bisschen mitentwickelt, könnte man sagen. Die Gruppe gibt es auch schon seit 1997 und heute Abend sind sie eben in Jena. Dabei haben sie The Fright, kennt vielleicht auch die ein oder andere Person. Lon Fright, der Frontman, stammt tatsächlich aus Thüringen, aus Hermsdorf, hat 2002 The Fright gegründet. Die Gruppe hat sich von einer Horror-Punk-Band zu einer festen Größe im Dark-Gothic-Rock entwickelt. Um 20 Uhr geht es los, 19 Uhr ist Einlass, Blitzkid und The Fright. Der Preis ist aktuell bei 41,50 Euro, kann man online erwerben. Ganz grundsätzlich gilt aber, egal was ihr tut oder lasst, das Campus Radio Jena wünscht euch viel Spaß dabei.
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0: Ja, und weil wir das tun, haben wir ein nächstes Lied, das ich mir gewünscht habe. Niall Horan hat am 5.6. nämlich auch ein Album rausgebracht namens Dinner Party und wir hören jetzt den Song Tastes So Good von dem neuen Album von Niall Horan.

0: Ja, das war Not That Kind of Guy von You. Den haben wir auch öfter mal im Programm bei uns. Wir machen jetzt aber weiter mit
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0: Genau, mit dem guten Hunger. Willst du anfangen?
2: Ich fange auf jeden Fall an. In der Mensa. Ich fange gerne an. In der Mensa Karl Zeiss Promenade. Jetzt bin ich aus dem Konzept. An der Karl Zeiss Promenade. So, gibt es heute das fruchtige Mango-Gemüse-Curry mit Couscous für 2 Euro für Studierende. Das ist auch das vegane Gericht und das wird uns, Spoiler, heute auch noch ein paar Mal begegnen. Außerdem gibt es Grießbrei mit Apfelmus und Zimt und Zucker und Schweineschnitzel mit Schwarzwurzelgemüse und Kartoffeln. Dazu eine Zitronenecke, nicht zwei. Eine Zitronenecke.
0: Ich hasse Zitronen mit meinem Schnitzel.
2: 4,20 Euro, wirklich?
0: Ja. Ich mag aber das gar nicht.
2: Aber sonst ist doch so, also ich habe lange kein Schnitzel mehr gegessen, aber sonst ist es doch so trocken.
0: Na, aber ich will, nein.
2: Du willst keine Zitronenecke.
0: Nee.
2: Vielleicht kannst du auch sagen, ich möchte keine Zitronenecke. Dann, falls du das Schweineschnitzel heute essen solltest, vielleicht, ja, möglich.
0: Ja.
2: Vielleicht kriegt dann die nächste Person 2. Naja, außerdem gibt es das Cevapcici mit Bohnen, Tomaten, Ragu, Tzatziki und Reis. Am Ernst-Abbe-Platz, Lisa, was gibt's da heute?
0: Ja, da gibt es Mie-Nudeln mit Asia-Gemüse, Sesam und Koriander für 2 Euro. Das Ganze ist vegan. Ebenfalls, ja, okay, nicht vegan, aber vegetarisch dann. Frisch gebackene Kartoffelpuffer mit Apfelmeerrettich, Kräuter, Schmand oder Apfelmus für 2,20 Euro. Ebenfalls vegan, Tofu-Steak mit Gemüse gratiniert auf Tomatenreis und Sahnesoße nach Art einer Sauce Bernese für 3,20 Euro. Wenn es dann etwas Fischiges geben soll, dann... Ja, okay.
2: Wenn es fischiger sein soll heute.
0: Dann könnt ihr das panierte Schollenfilet mit Kartoffelpüree, dazu Gurkensalat oder Rahmkarotten bekommen für 4,20 Euro.
2: Ja, in der Mensa am Philosophenweg gibt es auch die Mie-Nudeln mit Asia-Gemüse, Sesam und Koriander für 2 Euro in vegan. Vegan erhältlich ist außerdem die deftige Kartoffelsuppe, dann nicht mit Würstchen, sondern mit einem Meerkornbrötchen und einem Obst. Was für ein Obst? Lasst euch überraschen. Außerdem gibt es das Wurstgulasch mit Nudeln und einem Salat für 3,20 Euro. Oder die Rucola-Süßkartoffelschnitte mit Spinat, Tomatensauce, Bulgur und einem Dessert. Das ist vegetarisch, kostet 3,20 Euro. Und dann eben gibt es auch die Kartoffelsuppe mit Wiener und Meerkornbrötchen, also dann mit Fleisch, für 3,20 Euro ebenfalls.
0: Ja, kommen wir zur Mensa am Uni-Hauptgebäude. Da gibt es das fruchtige Mango-Gemüse-Curry mit Couscous in vegan für 2 Euro, wie Beate euch schon angeteasert hat. Ja, auch gibt es die Kartoffelrösti-Ecken mit Tomaten, Schnittlauch, Quark und einem Apfel 2,80 Euro. Vegetarisch, hier ist das Obst sogar genau angekündigt, was es ist, nämlich der Apfel.
2: Ein Apfel, nicht eine Zitronenecke, nicht ein Obst, ein Apfel.
0: Ein Apfel, genau. Und dann für die, die Fleisch haben wollen, gibt es die Lasagne Bolognese für 5,20 Euro. Hier ist Schweinefleisch drin. Das heißt, wenn ihr das aus irgendwelchen Gründen nicht konsumieren könnt, dürft, wollt, dann lieber etwas anderes aussuchen, beziehungsweise, wenn ihr Fleisch haben wollt, lieber zu einer anderen Mensa gehen. Ansonsten wünschen wir euch einen guten Hunger.
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0: Ja, jetzt haben wir über Essen geredet, jetzt machen wir weiter mit Essen und zwar Frühstück bei Tiffany von Cocosmo. Cocosmo? Es sind auf jeden Fall 2 C. Cosmo mit 2 C ist einfach.
2: Viel Spaß.
0: Ja, viel Spaß.

0: Ja, das war Frühstück bei Tiffany und wir machen nochmal weiter mit einer Neuvorstellung. Die heißt Into the Night und kommt von The Dharma Chain. Ja, es ist eine vierköpfige Band aus Berlin mit dem Musikstil Neo-Psychedelic Post-Punk. Ursprünglich kommen sie aber aus Australien, sind also vor 2022 nach Berlin gezogen. Ja, ich weiß nicht, Berliner sind vielleicht genauso wie New Yorker. Man kann sich nur als Berliner bezeichnen, wenn man dort geboren ist.
1: Vielleicht. Ich glaube, da gehen die,
0: Meinungen auseinander. Die Meinungen genauso wie in New York auch.
1: Oder in Jena mit den Jenensern und den
0: Jenaren. Ja, ist das aber hier so krass? Ich weiß nicht.
1: Ich glaube, da gibt es schon, weiß ich auch nicht. Ich bin ja auch nur hergezogen.
0: Ich auch.
1: Vielleicht müssen wir mal ich glaube, das ist dann ein Jenenser.
0: Haben wir jemanden im Radio, der tatsächlich aus Jena kommt?
1: Ich wüsste es gerade nicht. Aber es ist jetzt peinlich, wenn doch. Na gut.
0: Wir gehen einfach davon aus, dass es nicht so ist. Egal, wir machen
1: Berlin.
0: Jetzt. Ja, Berlin. Berlin. Na, wir machen jetzt weiter mit Into the Night von The Dharma Chain.

0: Ja, das war Into the Night von The Dharma Chain. Und ja, wir sind jetzt schon am Ende angekommen von unserer Sendung. Das heißt, wir verabschieden uns jetzt tatsächlich auch schon. Ja.
1: Ja, Lisa, ich hatte großen Spaß.
0: Ich auch.
1: Es war eine sehr entspannte Sendung, aber muss auch mal sein.
0: Ja.
1: Finde ich schön.
0: Ja, und wir haben mit Taylor Swift angefangen. Wir sind, glaube ich, beide relativ Swifties.
1: Falls man es noch nicht gemerkt haben sollte.
0: Wir hören jetzt auch mit Taylor Swift auf. Und zwar aus dem Debütalbum Should've Said No.